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1: Ich bin Moritz Einzel. Englands Fußballer haben bei der WM ihr erstes Gruppenspiel gewonnen. Gegen Kroatien gab es einen 4:2 Erfolg. Der Kroate Josip Stanisic vom FC Bayern nannte im ZDF Gründe für die Niederlage seines Teams.
2: Ganz einfach. Ich glaube, vorne haben sie einfach eine Riesenqualität und haben unsere Fehler heute ausgenutzt.
1: Schon am frühen Abend kam Portugal gegen die Demokratische Republik Kongo überraschend nicht über ein 1:1 hinaus. Gerade ist Halbzeit bei Ghana gegen Panama, da steht's noch 0:0. Und um 4 Uhr trifft Usbekistan auf Kolumbien. Die USA und der Iran haben ihr Friedensabkommen digital unterzeichnet. Das bestätigten beide Seiten. Laut Iran wird es deshalb doch keine Unterzeichnungszeremonie in der Schweiz geben. US-Präsident Trump unterschrieb die Vereinbarung demnach bei einem Dinner mit Frankreichs Präsident Macron in Versailles. Mit einem bewegenden Gottesdienst haben Vertreter aus Politik, Kirche und Wissenschaft in der Münchner Frauenkirche Abschied von Hans Mayer genommen. Der frühere bayerische Kultusminister war am 8. Juni gestorben. Der frühere Bundesfinanzminister Theo Weigel sagte in seiner Traueransprache:
3: Mit intellektueller Brillanz gelang es ihm, die umstrittene Kultur- und Schulpolitik zu gestalten, mit der Opposition fair umzugehen, mit den Lehrerverbänden zu kooperieren und die Wissenschaft in Bayern zur Blüte zu bringen. Die 16 Jahre seiner Amtszeit sind ein Glanzstück bayerischer Bildungs- und Wissenschaftspolitik.
1: Hans Mayer war von 1970 bis 1986 Kultusminister. Er wäre heute 95 Jahre alt geworden. In der Nähe von Stuttgart ist ein Kleinkind tot in einem Auto gefunden worden. Laut Polizei wurde das 20 Monate alte Mädchen in Schorndorf im Wagen vergessen. Die Mutter soll ihr Kind erst nach Stunden im aufgeheizten Auto aufgefunden haben. Die Basketballer des FC Bayern haben das dritte Playoff-Spiel in der BBL bei Alba Berlin mit 91:83 gewonnen. Damit führen die Münchner in der Serie jetzt mit 2:1. Ein weiterer Sieg am Freitagabend und die Meisterschaft wäre perfekt.
4: Der Autoverkehrsdienst meldet normalen Verkehr in und um München.

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1: Ich bin Moritz Einzel. Der Friedensdeal zwischen den USA und dem Iran ist unterzeichnet. Beide Seiten haben bestätigt, dass die Unterschriften digital erfolgt seien. Laut Iran soll es deshalb doch keine Unterzeichnungszeremonie in der Schweiz geben. Der Vermittler Pakistan teilte mit, das Abkommen trete sofort in Kraft. Das Abkommen zwischen den USA und dem Iran war natürlich auch Thema beim G7-Gipfel in Evian, der gestern zu Ende gegangen ist. Bundeskanzler Merz war sehr zufrieden über eine neue transatlantische Einigkeit.
2: Keine Frage, es bleibt ein weiter schwieriger Weg zum Frieden, aber wir sind einen Schritt weiter gekommen im Iran und auch in der Ukraine.
1: Die G7 hatten unter anderem neue Russland-Sanktionen beschlossen. Die geplanten Kürzungen beim Wohngeld könnten vor allem Rentnerinnen und Rentner treffen. Das legen Zahlen der Regierung in einer Antwort auf eine Grünen-Anfrage nahe, die dem Redaktionsnetzwerk Deutschland vorliegt. Demnach bezogen 2024 1,2 Millionen Menschen Wohngeld, mehr als die Hälfte davon im Ruhestand. Für den früheren bayerischen Kultusminister Hans Mayer hat es gestern in der Münchner Frauenkirche einen Trauergottesdienst gegeben. Dabei sagte CSU-Urgestein Theo Weigel, dass Mayer eigentlich zu noch höheren Berufen gewesen wäre.
3: Das Amt des Bundespräsidenten hätte er glänzend ausgefüllt. Bayerische Ministerpräsidenten hatten leider kein Interesse, neben oder über sich bayerische Bundespräsidenten zu wissen. Das hat sich erst jetzt geändert.
1: Mayer war von 1970 bis 1986 bayerischer Kultusminister. Er starb am 8. Juni und wäre heute 95 Jahre alt geworden. Bei der Fußball-WM hat England sein erstes Gruppenspiel gegen Kroatien mit 4:2 gewonnen. Der Kroate Josip Stanišić sagte nach dem Spiel im ZDF:
4: Heute wollten wir einfach das Maximum mitnehmen, ist uns leider nicht gelungen. Und jetzt gilt es an uns, einfach an uns zu arbeiten, die Kleinigkeiten zu verbessern und dann das nächste Spiel einfach zu gewinnen.
1: Am frühen Abend hatte Portugal gegen Kongo nur 1:1 gespielt. Nach dem Spiel Ghana gegen Panama wird um 4 Uhr noch die Partie Usbekistan gegen Kolumbien angepfiffen.
5: Der Autoverkehrsdienst meldet normalen Verkehr in und um München.

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1: Ich bin Moritz Einzel. Die USA und der Iran haben ein Friedensabkommen unterzeichnet. US-Präsident Trump und der iranische Präsident Pezeshkian unterschrieben das Dokument digital. Vom Vermittler Pakistan hieß es, der Deal trete sofort in Kraft. Der Wortlaut des Abkommens ist jetzt auch bekannt. Vorgesehen ist ein Kriegsende und die Öffnung der Straße von Hormuz. Es gibt aber viele offene Fragen, etwa was die Situation im Libanon angeht. Nach dem Abschluss des G7-Gipfels im französischen Evian hat US-Präsident Trump Schloss Versailles besucht. Frankreichs Präsident Macron und seine Frau hatten ihn eingeladen. Sie zeigten Trump unter anderem den berühmten Spiegelsaal. Der G7-Gipfel war gestern mit gemeinsamen Erklärungen zur Ukraine und zum Iran zu Ende gegangen. Eine große Mehrheit der Menschen in Deutschland fordert von der Politik mehr Schutz für Kinder und Jugendliche. Das geht aus dem Verbraucherreport des Verbraucherzentrale Bundesverbands hervor, der Rheinischen Post vorliegt. Demnach wollen rund 80% der Befragten strengere Regeln für Tech-Konzerne und Social-Media-Plattformen. Tragödie in Schorndorf bei Stuttgart. Dort hat eine Mutter ihr kleines Kind in einem Auto vergessen. Das etwa 20 Monate alte Mädchen starb. Die 44-jährige Mutter habe das Kind erst nach mehreren Stunden am Nachmittag im aufgeheizten Auto wieder aufgefunden, teilte die Polizei mit. Rettungskräfte konnten das Mädchen nicht mehr wiederbeleben. Bei der Fußball-WM in den USA, Mexiko und Kanada hat Ghana durch ein Tor in der Nachspielzeit mit 1:0 gegen Panama gewonnen. Zuvor gewann England sein Auftaktspiel gegen Kroatien mit 4:2. Zwei Treffer erzielte Stürmer Harry Kane vom FC Bayern. Der Kroate Josip Stanišić, ebenfalls Bayern-Spieler, sagte im ZDF:
2: Natürlich will man immer gut ins Turnier starten, aber das Leben ist kein Wunschkonzert und wir haben halt leider Gottes auch heute gegen die beste Mannschaft wahrscheinlich in unserer Gruppe gespielt und da kann immer alles passieren.
1: Am frühen Abend legte Portugal einen Fehlstart hin, nur 1:1 gegen die Demokratische Republik Kongo. Und in diesen Minuten beginnt die letzte Partie des ersten Gruppenspieltags, Usbekistan gegen Kolumbien.
3: Der Autoverkehrsdienst meldet normalen Verkehr in und um München.

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1: Ich bin Moritz Einzel. Guten Morgen. Die USA und der Iran haben ein Friedensabkommen digital unterzeichnet. Das bestätigten beide Seiten. Laut Iran fällt die geplante Unterzeichnungszeremonie in der Schweiz aus. Der Vermittler Pakistan erklärte, dass das Abkommen sofort in Kraft tritt. Es sieht ein Kriegsende an allen Fronten vor. Der Iran öffnet die Straße von Hormuz, die USA heben ihre Seeblockade auf. Unterdessen war US-Präsident Trump am Abend auf Schloss Versailles zu Gast, auf Einladung des französischen Präsidenten Macron. Das rundete den G7-Gipfel ab, der zuvor in Evian zu Ende gegangen war. Von dort berichtet Michael Evers.
2: Zum Start des G7-Gipfels war gemunkelt worden, Macron habe den US-Präsidenten in das prunkvolle Schloss nahe Paris eingeladen, um eine vorzeitige Abreise Trumps vom Gipfel zu verhindern und ihn zum Bleiben in Frankreich zu bewegen. Klar war schon schnell, dass Macron mit dem spektakulären Empfang in Versailles so ganz den Geschmack des US-Präsidenten getroffen hatte. Macron und seine Ehefrau Brigitte führten den US-Präsidenten durch das Schloss, ehe es für den hohen Gast ein Menü vom Feinsten gab.
1: Die geplanten Kürzungen beim Wohngeld könnten vor allem Rentnerinnen und Rentner treffen. Das legen Zahlen der Regierung in einer Antwort auf eine Grünen-Anfrage nahe, die dem Redaktionsnetzwerk Deutschland vorliegt. Demnach bezogen 2024 1,2 Millionen Menschen Wohngeld. Mehr als die Hälfte davon waren im Ruhestand. Münchens Oberbürgermeister Krause hat gefordert, dass sich internationale Großkonzerne im Münchner Wohnungsbau engagieren. Der Augsburger Allgemeinen sagte Krause, die stärkste wirtschaftliche Entwicklung finde gerade im IT-Bereich statt. Unternehmen, die sich in dem Bereich ansiedeln, sehe er in der Pflicht beim Werkswohnungsbau, so Krause. In München fehlen tausende Wohnungen und Wohnraum ist teilweise extrem teuer. Bei der Fußball-WM in den USA, Mexiko und Kanada hat England sein Auftaktspiel gewonnen. Gegen Kroatien setzte sich das Team von Thomas Tuchel mit 4:2 durch. Zuvor war Portugal gegen die Demokratische Republik Kongo nicht über ein 1:1 hinausgekommen. Außerdem gewann Ghana gegen Panama mit 1:0. Beim Spiel Usbekistan gegen Kolumbien führen die Kolumbianer zur Halbzeit mit 1:0.
3: Der Autoverkehrsdienst meldet normalen Verkehr in und um München.

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3: Es ist ganz genau 6 Uhr und eine Minute geworden. Wir messen 19 Grad in München-Thalkirchen. Somit startet sie die Donnerstagsausgabe der Today Morgenwelle.
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1: Ich bin Justin Hamm, guten Morgen. Die USA und der Iran haben nun ein Friedensabkommen unterzeichnet. US-Präsident Trump und der iranische Präsident Pezeshkian unterschrieben das Dokument digital. Vom Vermittler Pakistan hieß es, der Deal trete sofort in Kraft. Der Wortlaut des Abkommens ist jetzt auch bekannt. Vorgesehen ist ein Kriegsende und die Öffnung der Straße von Hormuz. Es gibt aber viele offene Fragen, etwa was die Situation im Libanon angeht. Eine große Mehrheit der Menschen in Deutschland fordert von der Politik mehr Schutz für Kinder und Jugendliche. Das geht aus dem Verbraucherreport des Verbraucherzentrale Bundesverbands hervor, von dem die Rheinische Post berichtet. Demnach wollen rund 80% der Befragten strengere Regeln für Tech-Konzerne und auch Social-Media-Plattformen. Internationale Großkonzerne sollen sich im Münchner Wohnungsbau engagieren. Das hat nun Oberbürgermeister Krause gefordert. Der Augsburger Allgemeinen sagte er, die stärkste wirtschaftliche Entwicklung finde gerade im IT-Bereich statt. Unternehmen, die sich in dem Bereich ansiedeln, sehe er in der Pflicht beim Werkswohnungsbau. Wer im Internet einen Vertrag abschließt, erledigt das oft mit einem einzigen Klick. Diesen aber rückgängig zu machen, ist dagegen meist nicht so leicht. Damit ist ab morgen nun Schluss, denn ab dem 19. Juni wird der Widerrufsbutton auf Webseiten und in Apps zur Pflicht. Das erklärte Ziel des Gesetzgebers, ein Online-Widerruf muss künftig genauso schnell und unkompliziert möglich sein wie der Kauf selbst. Bei der Fußball-WM hat in der Nacht Ghana durch ein Tor in der Nachspielzeit Panama mit 1:0 besiegt. Zuvor hatte England sein Auftaktspiel beim Turnier in Nordamerika gewonnen. Moritz Einzel berichtet.
2: Es war wohl das bisher beste Spiel bei diesem Turnier. Es ging hin und her zwischen England und Kroatien. Am Ende siegten die Three Lions von Thomas Tuchel mit 4:2, auch dank zweier Tore von Stürmer Harry Kane vom FC Bayern. Warum es für die Kroaten schiefgegangen ist?
3: Ganz einfach. Ich glaube, vorne haben sie einfach eine Riesenqualität und haben unsere Fehler heute ausgenutzt.
2: Das sagte Josip Stanišić, ebenfalls vom FC Bayern, im ZDF. Unterdessen legte Portugal einen Fehlstart hin, nur 1:1 gegen die Demokratische Republik Kongo.
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4: Und der Radio Today Verkehrsdienst meldet im Moment störungsfreien Verkehr in und um München.
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4: Geblitzt wird nach wie vor in der Rudolf-Zorn-Straße in Neuperlach, dann die Würmtalstraße in Bickheldern in Richtung Stadt Auswärtshöhe Waldfriedhof und in Freising an der Erdinger Straße. Und wenn Sie weitere Blitze erspechten, dann am besten gleich direkt die Studionummer 089 723 2000.
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4: Tagsüber scheint heute ganz überwiegend die Sonne. Ein paar harmlose Quellwolken entstehen vor allem im Osten. Die Höchstwerte erreichen 28 Grad im östlichen Bergland und bis zu 33 Grad in Mainfranken. In München, Thalkirchen, in Wellitzschörchen messen wir derzeit genau 19 Grad. Und zum Abschluss noch die genaue Zeit. Es ist ganz genau 6:15 Uhr, ganz genau 17:45 Uhr.

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ist 6 Uhr und genau 24 Minuten geworden. Das heißt, in genau 6 Minuten, es ist 6:30. Und um 6:30 gibt es auch heute wieder den Blick ins historische Kalenderblatt. Wir gehen heute 80 Jahre zurück in die Vergangenheit, schauen nach Italien. Die Proklamation der Republik in Italien am 18. Juni im Jahr 1946 nach einer Volksabstimmung beendet nämlich dort die Monarchie. Das ist heute Thema beim Blick ins historische Kalenderblatt. Also bleiben Sie noch dabei, die anderen sind auch nicht besser. 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

angesagt ist die Radio Today Morgenwelle. Sie hören die Donnerstagsausgabe vom 18. Juni. Jetzt der Blick ins historische Kalenderblatt. Der führt uns heute 80 Jahre zurück in die Vergangenheit. Die Proklamation der Republik Italien am 18. Juni 1946 nach einer Volksabstimmung beendete die Monarchie. Erster Staatspräsident wurde der liberale Enrico De Nicola. Nach der Ermordung des faschistischen Diktators Benito Mussolini durch linke Partisanen und dem Ende des Zweiten Weltkrieges stimmte das Volk am 2. und am 3. Juni 1946 für die Einführung der Republik. Der zuvor am 9. Mai ausgerufene König Umberto II. Ging am 13. Juni ins Exil. Aus den mit der Volksabstimmung durchgeführten Wahlen zur Verfassung gebenden Nationalversammlung gingen die Christdemokraten als Sieger hervor. Am 28. Juni 1946 wurde De Nicola zum Staatspräsidenten gewählt. Ministerpräsident blieb mit kurzen Unterbrechungen als provisorisches Staatsoberhaupt der Christdemokrat Alcide De Gasperi. Am 1. Januar 1948 trat die Verfassung der Republik Italien in Kraft. Italien hatte seitdem zahlreiche kurzlebige Regierungen, an deren Spitze meist Politiker der Democrazia Cristiana standen. 1949 gehörte das Land zu den Gründungsmitgliedern der NATO und im Jahr 1957 der Europäischen Wirtschaftsgemeinschaft, der EWG, aus der später die EU hervorging. Geblitzt wird in Freising an der Erdinger Straße. Wenn Sie weitere Blitze melden möchten, dann am besten gleich direkt die Studionummer 089 723 2007 23 2000.

Kanzler Merz äußert sich besorgt über eine mögliche weitere Eskalation des Konfliktes zwischen Israel und dem Libanon und ruft zur Mäßigung auf. Wir haben Verständnis für das Sicherheitsinteresse Israels, aber das darf nicht so weit gehen, dass ein ganzer Staat in der Nachbarschaft destabilisiert werde, sagte er zum Abschluss des G7-Gipfels im französischen Evian. 6 Uhr und mittlerweile 36 Minuten, es ist 6 Minuten nach 6:30, Radio Today, die Morgenwelle.

0: Angesagt ist die Donnerstagsausgabe der Radio Tour den Morgenwelle. Donnerstag, der 18. Juni. Die Zeit mittlerweile 6 Uhr und genau 41 Minuten.
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0: Innenminister Dobrindt fordert, bei den Regelsätzen des Bürgergeldes endlich zu kürzen. Zum Inkrafttreten der schwarz-roten Bürgergeldreform am 1. Juli sagte der CSU-Politiker, das Bürgergeld mit knapp 50 Milliarden Euro pro Jahr kann einen entscheidenden Beitrag zur Konsolidierung leisten. Unterstützung im Grundsatz kam von der CSU im Bundestag, scharfer Widerspruch dagegen natürlich vom Koalitionspartner SPD. Die AfD liegt vor der Landtagswahl in Sachsen-Anhalt am 6. September in Umfragen weit vor der CDU, während die kommunistische Linke auf Platz 3 rangiert. Die AfD strebt eine Alleinregierung an. Möglicherweise könnte die CDU nach der Wahl die Landesregierung nur dann weiter anführen, wenn sie mit den Linken kooperieren sollte. Dazu erklärt der Vize-Fraktionschef der Linken im Bundestag, eine CDU-Linken-Koalition birgt die Gefahr, das Narrativ der AfD zu bedienen, wonach alle anderen Parteien gleich sind, und könnte ihr beim nächsten Mal erst recht eine absolute Mehrheit bescheren.

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0: Bei einem Unfall auf der A9 in Richtung Nürnberg sind zwei Menschen verletzt worden, einer von ihnen schwer. Erst durch einen Rettungshubschrauber konnte das verunglückte Auto Polizeiangaben zufolge in einem Waldstück kurz vor Manching entdeckt werden. Bereits vor dem Unfall soll das Fahrzeug in Schlangenlinien und mit hoher Geschwindigkeit auf der A9 unterwegs gewesen sein, bevor es im oberbayerischen Landkreis Pfaffenhofen an der Ilm von der Straße abkam. Durch die frische Schneise konnte der eingesetzte Rettungshubschrauber aber das Fahrzeug dann finden. 6 Uhr mittlerweile 55 Minuten. Es ist 5 vor 7, Radio Today, die Morgenwelle.
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0: angesagt ist die Donnerstagsausgabe der Radiotour der Morgenwelle, Donnerstag, der 18. Juni. Die Zeit mittlerweile 7 Uhr und genau 4 Minuten. Geblitzt wird in der Rudolf-Zorn-Straße in Neuperlach, dann die Würmtal-Straße in Bickheldern, statt auswärts Höhe Waldfriedhof, und in Freising an der Erdinger Straße. Und wenn Sie weitere Blitzer melden möchten, dann entweder die Free-Call-Nummer 0800.000-TODAY oder gleich direkt im Studio anrufen unter 089 723 2000.
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7:10 Uhr genau 10 Minuten. Der Udo hat gerade angerufen. Er meldet einen weiteren Blitzer. Und zwar wird geblitzt in Gräfelfing die Friedenstraße. Gräfelfing Friedenstraße. Danke Udo für weitere Blitzer. 089 723 2000. Mit der Stimme aus Sendling gepflegt in den Vormittag. Die Sonne am Himmel, die Sonne im Radio. So genau soll es sein.

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1: Ich bin Justin Hamm. Guten Morgen. Eine Hitzewelle rollt auf uns zu. Heute und vor allem in den nächsten Tagen ist es in Deutschland richtig heiß mit bis zu 38 Grad am Wochenende. Experten fordern einmal mehr, den Hitzeschutz voranzutreiben. Gerade in Unternehmen gäbe es dringenden Handlungsbedarf, heißt es von der Allianz. Zum Beispiel sollten Arbeitszeiten an die Temperaturen angepasst werden, um die Produktivität zu steigern. Und es bräuchte bauliche Maßnahmen wie zum Beispiel helle Fassaden und begrünte Dächer. Die Waffen zwischen den USA und dem Iran sollen ruhen. Beide Parteien haben nun das Rahmenabkommen dazu unterschrieben. Tina Eck zu den Inhalten.
2: Das Memorandum soll ein Ende des Krieges, die Öffnung der Straße von Hormuz und die Freigabe iranischer Vermögenswerte im Ausland festlegen. Die Waffenruhe soll weiter verlängert werden, bis alle weiteren Details geklärt sind. Das iranische Atomprogramm, Sanktionen und die Beseitigung von Seeminen in der Straße von Hormuz durch den Iran.
1: Unter den Geschäftsreisenden reichen die Deutschen im internationalen Vergleich am häufigsten falsche Spesenabrechnungen ein. Laut einer Befragung im Auftrag von Travel Perk geben rund 26% der deutschen Befragten an, regelmäßig unzulässige Spesen einzureichen. Viele Fehler entstehen laut der Umfrage aber unabsichtlich. Die Stadt Bayreuth streicht Teile ihres Festspieljubiläumsprogramms. Wegen einer Finanzierungslücke von über 340.000 Euro fallen eine Drohnenshow, ein Street-Art-Ring und auch die Lange Nacht der Kultur weg. Ein Konzert der Hofer Symphoniker und eine Chorserenade sollen aber stattfinden. Die Bayreuther Festspiele feiern in diesem Jahr ihr 150-jähriges Jubiläum. Kolumbien um Bayern-Star Luis Diaz ist erfolgreich in die Fußball-WM gestartet. Die Südamerikaner gewannen mit 3:1 gegen Usbekistan. Zuvor gelang Ghana ein 1:0-Sieg gegen Panama. Im Topspiel zwischen England und Kroatien gab es einen 4:2-Sieg für die Briten. Harry Kane erzielte 2 Tore. Und im ersten Spiel des Abends blamierte sich Portugal. 1:1 hieß es gegen die Demokratische Republik Kongo.
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3: Und der Radio Tude Verkehrsdienst meldet Autobahn A9 Nürnberg Richtung München zwischen dem Kreuz München Nord und Freimann 2 Kilometer Stau. Dann die A92 München Richtung Deggendorf zwischen Freising Ost und Erding. Hier besteht Gefahr durch Gegenstände auf der Fahrbahn. Dann die A99 München Südwest Richtung München Nord zwischen dem Allacher Tunnel und Ludwigsfeld. Hier ist der Standstreifen blockiert nach einem Unfall mit einem LKW. Dann im weiteren Verlauf zwischen dem Kreuz München West und dem Allacher Dreieck 2 Kilometer Stau. Und noch einmal im weiteren Verlauf zwischen dem Dreieck München Südwest und dem Aubinger Tunnel. Auch hier 2 Kilometer Stau. Dann gibt es weitere Stauungen an der B13 Ingolstadt Richtung München zwischen der A99 und der Neuherbergstraße. Dann B304 Wasserburg am Inn Richtung München zwischen Thomannweg und Leuchtenbergring. Noch einmal die B304 jetzt Dachau Richtung München zwischen Feld-Mochinger Straße und Triebstraße. Dann die B471 Fürstenfeldbruck Richtung Oberschleißheim Höhe Dachau. Und dann noch 2 Stauungen am Mittleren Ring. Einmal zwischen der Steinseestraße und der Schlüsselbergstraße und zwischen der Auffahrt Landshuter Allee und Dachauer Straße.
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3: Geblitzt wird in Gräfelfing die Friedenstraße, in Freising an der Erdinger Straße, die Würmtalstraße in Bickheidern, stadtauswärts Höhe Waldfriedhof und die Rudolf-Zorn-Straße in Neuperlach. Für weitere Blitze am besten gleich direkt die Studionummer 089 723 2000.
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3: Tagsüber scheint heute ganz überwiegend die Sonne. Ein paar harmlose Quellwolken entstehen, vor allem im Osten. Die Höchstwerte erreichen 28 Grad im östlichen Bergland und bis zu 33 Grad in Mainfranken. In München, Thalkirchingen, Wellitschürchen messen wir derzeit genau 20 Grad. Und zum Abschluss noch die genaue Zeit. Es ist mittlerweile 7 Uhr und 21 Minuten.
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0: 7 Uhr und mittlerweile 25 Minuten, das heißt, es ist genau 5 Minuten vor 7:30. In 5 Minuten beginnt sie also wieder, auch heute wieder, die Today Open Line, und zwar die Morgenwellen-Ausgabe, die 7.30 Uhr-Ausgabe. Das ist die Plattform für unsere Hörer, für private Ansagen. Wenn Sie etwas verkaufen wollen, vielleicht suchen Sie auch etwas oder wollen schlicht jemanden grüßen. Das geht alles dann in 5 Minuten, für maximal 3 Minuten, über die Studiotelefonnummer 089 7 23 2000, Radio zu mitnehmen. Reden in 5 Minuten 7 23 2000.
1: Wow, das war fantastisch.
2: Wieso? 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

0: Und dann ist es auch schon wieder soweit. Radio zum Mitreden steht jetzt an über die Today Open Line. Und die Telefonnummer dafür ist die 089-723-2000. 089-723-2000, die Open Line jetzt.
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0: Von privat an privat oder vielleicht ein netter Gruß, das sind so die beiden Hauptstränge in der Today Open Line. Die Telefonnummer dafür ist die 089-723-2000. Donnerstagmorgen, ganz genau 7.30 Uhr. Das ist die erste von insgesamt drei Ausgaben. Es gibt ja noch zwei weitere Ausgaben nach der Morgenwelle und zwar heute Nachmittag bei Stefan Pfau in den Quick Times, die Nachmittagsausgabe um 16.30 Uhr und eine Abendausgabe gibt es heute auch in knapp 12 Stunden um 19.30 Uhr. So, wie schaut's jetzt aus? Wir sind in der Morgenwelle. Ausgabe, geht was oder geht nix. Wer also noch dabei sein möchte, jetzt hier mit seinem guten Spruch in der Morgenwelle, der sollte bitte jetzt anrufen. Nicht erst in 5 Minuten, dann ist nämlich längst wieder alles vorbei. Und glauben Sie mir, meine sehr verehrten Damen und Herren, ich weiß, wovon ich spreche. 089-723-2000, letzter Aufruf. Bitte jetzt anrufen, ansonsten steigen wir wieder ein ins Physikprogramm.

Der wohl letzte Transport mit radioaktiven Abfällen aus der Aufarbeitungsanlage Sellafield in Großbritannien hat das Zwischenlager am Kernkraftwerk Brockdorf im Kreis Steinburg erreicht. Dort soll der Müll zwischengelagert werden, bis es einen Ort für die Endlagerung von hochradioaktivem Müll in Deutschland gibt, wie ein Sprecher der Gesellschaft für Nuklearservice mitteilte. Das Zwischenlager bietet einen Sprecher der zuständigen bundeseigenen Gesellschaft für Zwischenlagerung zufolge 100 Stellplätze für Behälter.

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1: Innenminister Dobrindt fordert, bei den Regelsätzen des Bürgergeldes endlich zu kürzen. Zum Inkrafttreten der schwarz-roten Bürgergeldreform am 1. Juli sagte der CSU-Politiker, das Bürgergeld mit knapp 50 Milliarden Euro pro Jahr kann einen entscheidenden Beitrag zur Konsolidierung leisten. Unterstützung im Grundsatz kam von der CSU im Bundestag, scharfer Widerspruch dagegen natürlich vom Koalitionspartner SPD. Die AfD liegt vor der Landtagswahl in Sachsen-Anhalt am 6. September in Umfragen weit vor der CDU, während die kommunistische Linke auf Platz 3 rangiert. Die AfD strebt eine Alleinregierung an. Möglicherweise könnte die CDU nach der Wahl die Landesregierung nur dann weiter anführen, wenn sie mit den Linken kooperieren sollte. Dazu erklärt der Vize-Fraktionschef der Linken im Bundestag, eine CDU-Linken-Koalition birgt die Gefahr, das Narrativ der AfD zu bedienen, wonach alle anderen Parteien gleich sind und könnte ihr beim nächsten Mal erst recht eine absolute Mehrheit bescheren.

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Das in Schorndorf bei Stuttgart leblos in einem Auto entdeckte Kleinkind ist ersten Ermittlungen der Polizei zufolge zuvor von seiner Mutter im Fahrzeug einfach vergessen worden. Die 44-Jährige habe das etwa 20 Monate alte Mädchen erst nach mehreren Stunden am Nachmittag wieder im Auto aufgefunden, teilte das Polizeipräsidium Aalen mit. Notarzt und Rettungsdienst wurden demnach hinzugezogen, konnten das Kind jedoch nicht mehr wiederbeleben. 7 Uhr und genau 53 Minuten. 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
3: Und es ist ganz genau 8 Uhr geworden. Damit ist Halbzeit in der Donnerstagsausgabe der Today Morgenwelle bei 21 Grad in München-Thalkirchen.
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0: Raimund hat gerade angerufen, er meldet einen neuen Blitzer. Und zwar wird geblitzt in Hebertshausen, die Ortsdurchfahrt von Hebertshausen, dort in beiden Fahrtrichtungen, in der 30er-Zone bei der Turnhalle. Danke, Raimund. Wenn auch Sie Blitzer melden wollen, am besten gleich direkt die Studionummer 089 723 2000.
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1: Ich bin Justin Hamm. Guten Morgen. Ungefähr ein Fünftel aller deutschen Beschäftigten arbeitet im verarbeitenden Gewerbe. Aber die Zahl ist zuletzt stark zurückgegangen. Laut Zahlen des Instituts der deutschen Wirtschaft gab es im vergangenen Jahr 6,6 Millionen Angestellte in der Industrie. Das ist ein 10-Jahrestief. Der Hauptgrund: frei werdende Stellen werden oft nicht nachbesetzt, weil Betriebe angesichts wirtschaftlicher Risiken zögern. Es soll ein großer Schritt hin zu einem Ende des Iran-Kriegs sein. Die USA und der Iran haben ein Rahmenabkommen unterschrieben. Von Vermittler Pakistan heißt es, die Straße von Hormuz soll jetzt wieder geöffnet werden. Die Blockade der Meerenge hatte vor allem Öl auf der Welt stark verteuert. Die USA wollen im Gegenzug Sanktionen aufheben und einen Plan zum Wiederaufbau im Iran machen. Geplante Kürzungen beim Wohngeld könnten vor allem Rentnerinnen und Rentner treffen. Nach Regierungszahlen, die die Grünen angefragt hatten, haben 2024 rund 1,2 Millionen Menschen Wohngeld bezogen. Mehr als die Hälfte davon waren Rentnerinnen und Rentner. Bauministerin Huberts will beim Wohngeld 1 Milliarde Euro einsparen. Das Erzbistum München und Freising verhandelt außergerichtlich über einen Vergleich in einem Missbrauchsfall. Laut Landgericht Traunstein fordert ein früherer Ministrant mindestens 300.000 Euro Schmerzensgeld. Er soll als Kind von einem Priester in Garching an der Alz missbraucht worden sein. Ob und wann eine Einigung erzielt wird, ist noch offen. Bei der Fußball-WM in Nordamerika hat England einen furiosen Auftakt hingelegt. Mit 4:2 gewannen die Free Lions gegen Kroatien. Der unterlegene Bayern-Profi Josip Stanisic sagte im ZDF:
2: Natürlich will man immer gut ins Turnier starten, aber das Leben ist kein Wunschkonzert und wir haben halt leider Gottes auch heute gegen die beste Mannschaft wahrscheinlich in unserer Gruppe gespielt und da kann immer alles passieren.
1: Am Morgen unserer Zeit hatte Kolumbien mit 3:1 gegen Usbekistan gewonnen. Ghana besiegte Panama zuvor mit 1:0 und schon am Abend holte die Demokratische Republik Kongo sensationell ein 1:1 gegen Portugal.
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3: Und der Radio Tude Verkehrsdienst meldet: Autobahn A9 Nürnberg Richtung München. Zwischen Pfaffenhofen und Paunshauser Feld 1 Kilometer Stau. Dann im weiteren Verlauf der A9 zwischen Garching Süd und Freimann 4 Kilometer Stau. Dann die A94 Passau Richtung München. Zwischen Forst, Inning und Anzing 1 Kilometer Stau. Im weiteren Verlauf zwischen Ammoosfeld und Steinhausen 3 Kilometer Stau. Dann die A96 Lindau Richtung München. Zwischen Leim und Sendling der Klassiker. Dann die A99 zwischen Dreieck Allach und Lochhausen 1 Kilometer Stau, A99 zwischen dem Kreuz München West und dem Allacher Dreieck 2 Kilometer Stau, im weiteren Verlauf zwischen dem Dreieck München Südwest und Germering Nord 2 Kilometer Stau, A99 zwischen dem Kreuz München Ost und Hohenbrunn 3 Kilometer Stau, B471 Fürstenfeldbruck Richtung Oberschleißheim zwischen Dachau und Oberschleißheim 1 Kilometer Stau, dann die A995 Kreuz München Süd Richtung Chiemgaustraße zwischen Unterhaching Nord und dem Mittleren Ring 2 Kilometer Stau. Und dann noch 4 Stauungen am Mittleren Ring in München. Einmal zwischen Richard-Strauss-Tunnel und Effner-Straße, zwischen Echerdinger Straße und Schlüsselberg-Straße, zwischen Ungerer Straße und Petuel-Tunnel und zwischen Sendling Süd und der Dachauer Straße.
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3: Und mein Namenskollege hat angerufen. Peter meldet, die Ortsdurchfahrt von Reichenkirchen wird geblitzt und zwar bei Richtung Frauenberg. Danke, Peter. Dann in der Ortseinfahrt Taufkirchen wird geblitzt von Felden kommend, die Haberlandstraße. Dann in Hebertshausen die Ortsdurchfahrt in beiden Fahrtrichtungen in der 30er-Zone bei der Turnhalle. Noch einmal danke an Raimund. Dann in Gräfelfing wird geblitzt die Friedenstraße, in Freising an der Erdinger Straße, die Würmtalstraße in Bighedern, stadtauswärts Höhe Waldfriedhof und die Rudolf-Zorn-Straße in Neuperlach. Und für weitere Blitze am besten gleich direkt die Studionummer 089 723 2000.
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3: Tagsüber scheint heute ganz überwiegend die Sonne. Ein paar harmlose Quellwolken entstehen, vor allem im Osten. Die Höchstwerte erreichen 28 Grad im östlichen Bergland und bis zu 33 Grad in Mainfranken. In München, Thalkirchen, in Wellitzschörchen messen wir derzeit genau 22 Grad. Und zum Abschluss noch die genaue Zeit. Es ist mittlerweile 8 Uhr und 17 Minuten.
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Die schwer erkrankte norwegische Kronprinzessin Mette Marit hat eine neue Lunge bekommen. Das teilte das norwegische Königshaus mit. Die Lungentransplantation sei soweit erfolgreich verlaufen. Laufen zitierte das norwegische Königshaus das Universitätsklinikum in Oslo. Die Kronprinzessin werde jetzt für mehrere Wochen im Krankenhaus bleiben müssen. 8 Uhr, mittlerweile 36 Minuten, 6 Minuten nach 8:30 Uhr, Radio Today, die Morgenwelle.

0: Ja, die Donnerstagsausgabe der Radio Tour Morgenwelle, Donnerstag, der 18. Juni, mittlerweile 8 Uhr und genau 41 Minuten.
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0: Innenminister Dobrindt fordert, bei den Regelsätzen des Bürgergeldes endlich zu kürzen. Zum Inkrafttreten der schwarz-roten Bürgergeldreform am 1. Juli sagte der CSU-Politiker, das Bürgergeld mit knapp 50 Milliarden Euro pro Jahr kann einen entscheidenden Beitrag zur Konsolidierung leisten. Unterstützung im Grundsatz kam von der CSU im Bundestag. Scharfer Widerspruch dagegen natürlich vom Koalitionspartner SPD. Die AfD liegt vor der Landtagswahl in Sachsen-Anhalt am 6. September in Umfragen weit vor der CDU, während die kommunistische Linke auf Platz 3 rangiert. Die AfD strebt eine Alleinregierung an. Möglicherweise könnte die CDU nach der Wahl die Landesregierung nur dann weiter anführen, wenn sie mit den Linken kooperieren sollte. Dazu erklärt der Vize-Fraktionschef der Linken im Bundestag, eine CDU-Linken-Koalition birgt die Gefahr, das Narrativ der AfD zu bedienen, wonach alle anderen Parteien gleich sind und könnte ihr beim nächsten Mal erst recht eine absolute Mehrheit bescheren.

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1: Deutschland hinkt im europaweiten Vergleich bei der Digitalisierung wegen struktureller Probleme zum Teil deutlich hinterher. Besonders beim Glasfaserausbau und der 5G-Netzabdeckung hat die Bundesrepublik noch klaren Nachholbedarf, wie aus einem Bericht der EU-Kommission hervorgeht. So belege Deutschland beim Glasfaserausbau den vorletzten Platz in der EU. Zudem hänge man bei der Digitalisierung der Behörden auch weit hinterher.

Die drei zuletzt gemeldeten Blitzer stehen einmal in München Haberlandstraße, dann in der Ortseinfahrt von Taufkirchen von Felden kommend und die Ortsdurchfahrt Reichenkirchen Richtung Frauenberg. Wenn auch Sie Blitzer melden möchten, dann entweder die Freecall-Nummer 0800-Today oder gleich direkt die Studionummer 089-723-2007-23-2000, die Studionummer.

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3: Es ist ganz genau 9 Uhr geworden und wir messen ganz genau 24 Grad in München-Thalkirchen. Sie hören die Donnerstagsausgabe der Today Morgenwelle.
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0: Der Rudi hat gerade angerufen, es wird geblitzt in der Überleitung von der A92 kommen, rüber auf die A9 in der 60er-Zone. Vielen Dank, Rudi. Wenn auch Sie Blitzerinformationen haben, dann entweder die Freecall-Nummer 0800 Today oder gleich direkt im Studio anrufen unter 089 723 2000. 9 Uhr und gleich 7 Minuten Radio Today, die Morgenwelle.
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1: Ich bin Justin Hamm. Guten Morgen. Fast 40 Grad und das mehrere Tage lang. Laut Meteorologen beginnt in Deutschland jetzt eine Hitzewelle. Fiona Reinert mit Tipps, wie wir gut durch die Hitze kommen.
2: Allem voran gilt natürlich viel trinken. Durchs Schwitzen verlieren wir viel Flüssigkeit und das kann zu Kreislaufproblemen führen. Der Deutsche Wetterdienst rät außerdem dazu, körperliche Aktivitäten möglichst zu vermeiden und Räume kühl zu halten. Zum Beispiel, indem wir sie abdunkeln und nachts lüften. Besonders für ältere und kranke Menschen ist die Hitze eine starke Belastung, genauso wie für Schwangere und Kinder.
1: Die USA und der Iran haben nun das Friedensabkommen unterzeichnet. US-Präsident Trump und der iranische Präsident Pezeshkian unterschrieben das Dokument digital. Vom Vermittler Pakistan hieß es, der Deal trete sofort in Kraft. Der Wortlaut des Abkommens ist jetzt auch bekannt. Vorgesehen ist ein Kriegsende und die Öffnung der Straße von Hormuz. Es gibt aber viele offene Fragen, etwa was die Situation im Libanon angeht. Internationale Großkonzerne sollen sich im Münchner Wohnungsbau engagieren. Das hat der neue Oberbürgermeister Krause gefordert. Der Augsburger Allgemeinen sagte er, die stärkste wirtschaftliche Entwicklung finde gerade im IT-Bereich statt. Unternehmen, die sich in diesem Bereich ansiedeln, sehen er in der Pflicht beim Werkswohnungsbau. Eine große Mehrheit der Menschen in Deutschland fordert von der Politik mehr Schutz für Kinder und Jugendliche. Das geht aus dem Verbraucherreport des Verbraucherzentrale Bundesverbands hervor, von dem die Rheinische Post berichtet. Demnach wollen rund 80% der Befragten strengere Regeln für Tech-Konzerne und Social-Media-Plattformen. Kolumbien um Bayern-Star Luis Diaz ist erfolgreich in die Fußball-WM gestartet. Die Südamerikaner gewannen mit 3:1 gegen Usbekistan. Zuvor gelang Ghana ein 1:0-Sieg gegen Panama. Im Topspiel zwischen England und Kroatien gab es einen 4:2-Sieg für die Briten. Harry Kane erzielte 2 Tore. Und im ersten Spiel des Abends blamierte sich Portugal. 1:1 hieß es gegen die Demokratische Republik Kongo.
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4: Und der Radio Today Verkehrsdienst meldet Autobahn A8 Stuttgart Richtung München. Zwischen Sulze, Moos und Dachau, Fürstenfeldbruck, hier ist der Standstreifen blockiert nach einem Unfall. Momentan 2 Kilometer Stau. Die A9 Nürnberg Richtung München zwischen Garching Süd und Frankfurter Ring 5 Kilometer Stau. Dann im weiteren Verlauf zwischen dem Kreuz München Nord und Fröttmanning Süd. Hier gab es einen Unfall mit einem LKW. Dann die A94 Passau Richtung München zwischen Ammoosfeld und Steinhausen 2 Kilometer Stau. A96 Lindau Richtung München, zwischen Blumenau und Sendling 1 Kilometer Stau. A99 zwischen dem Dreieck München Süd-West und dem Aubinger Tunnel. Hier ist der linke Fahrstreifen blockiert durch ein defektes Fahrzeug. 2 Kilometer Stau. Dann die A99 im weiteren Verlauf zwischen Germering Nord und Lochhausen. Hier ist der linke Fahrstreifen blockiert durch einen defekten PKW. Dann die A99 zwischen Aschheim und dem Kreuz München Ost. 2 Kilometer Stau. Die B471 Oberschleißheim Richtung Haar zwischen Graf-Zeppelin-Platz und Germering, 1 Kilometer Stau. Dann der mittlere Ring, einmal zwischen Ramersdorf und Schlüsselbergstraße, dann zwischen Petuel-Tunnel und Iflandstraße und zwischen Sendling und Tübinger Straße ist der linke Fahrstreifen blockiert nach einem Unfall und dann noch die zwischen Luise-Kisselbach-Tunnel und Dom-Pedro-Straße, 5 Kilometer Stau.
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4: Geblitzt wird in der Überleitung von der A92 kommend rüber auf die A9 in der 60er-Zone, in der Ortsdurchfahrt Reichenkirchen Richtung Frauenberg, in der Ortseinfahrt Taufkirchen von Felden kommend, dann die Haberlandstraße in München, in Hebertshausen die Ortsdurchfahrt in beiden Fahrtrichtungen in der 30er-Zone bei der Turnhalle, in Gräfelfing die Friedenstraße, in Freising an der Erdinger Straße, die Würmtalstraße in Bigheldern stadtauswärts Höhe Waldfriedhof und die Rudolf-Zorn-Straße in Neuperlach. Und für weitere Blitzer am besten gleich direkt die Studionummer 089 723 2000.
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4: Tagsüber scheint heute ganz überwiegend die Sonne. Ein paar harmlose Quellwolken entstehen vor allem im Osten. Die Höchstwerte erreichen 28 Grad im östlichen Bergland und bis zu 33 Grad in Mainfranken. In München, Thalkirchen, in Wellitzschörchen messen wir derzeit genau 25 Grad. Und zum Abschluss noch die genaue Zeit. Es ist mittlerweile 9:16 Uhr.

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0: 9.35 Uhr ist es und da haben wir sie, unsere Gewinnerin, die Christina. Hallo, guten Morgen.
1: Hallo, guten Morgen.
0: Christina, du hast den 100-Euro-Gutschein für die Gartenwelt Uwe Scheller in der Tölzer Straße in Straßlach gewonnen. Weißt du schon, was du dir da vielleicht aussuchen wirst? Hast du schon eine grobe Vorstellung?
1: Eine riesengroße Liege mit einem fetten Polster.
0: Ah, was Gemütliches.
1: Ja, auf alle Fälle.
0: Das klingt doch sehr schön. Hast du schon eine Farbvorstellung?
1: Ah, blau.
0: Okay.
1: Wasserblau sein.
0: Das sind doch schon ganz konkrete Ideen. Du dann, ja. Hoffe ich, dass es dir schon sehr bald sehr gemütlich machst dann auf der neuen Liege. Du, dann hast du auch noch einen Musikwunsch. Keep the fire burning.
1: Genau.
0: Perfekt. Du, dann wünsche ich dir viel Spaß mit der neuen Liege dann und viel Spaß jetzt mit deinem Musikwunsch.
1: Dankeschön.
0: Sehr gerne. Servus. So, lala. Ja, so schnell kann es gehen. Wieder eine glückliche Gewinnerin. Bald mit neuer Liege. Hier geht's natürlich weiter in der Hitline. Das heißt, für Musikwünsche kann man weiterhin durchrufen. Die Nummer natürlich unverändert. Die 723 2000. 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Also hier weiter in Anrufen für die Musikwünsche. 723 2000 ist die Nummer. Yeah. 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

0: 9.40 Uhr, der Musikwunsch von der Christina. Und jetzt darf ich den Max begrüßen. Max, hallo, guten Morgen.
1: Guten Morgen, Alex, servus.
0: Max, ein schöner Tag steht an. Hast du da Pläne oder werden einfach mal die Füße hochgelegt?
1: Ich habe Pläne. Mhm. Und zwar werde ich mich dann jetzt aufs Fahrrad schwingen und zum Friedhof radeln, Gräber gießen.
0: Okay.
1: Und anschließend zum gemütlichen Teil gehe an die Isar zum Baden.
0: Ah, ja, das klingt ja ideal. Nun, dann wünsche ich dir viel Spaß damit. Vorher gibt es noch einen schönen Musikwunsch. Und zwar I'd really love to see you tonight.
1: Genau.
0: Von England Dan. Nun, dann wünsche ich dir eine gute Fahrt auf dem Radl. Viel Spaß mit dem Titel und ruf doch mal wieder an.
1: Danke, Alex. Werde ich machen.
0: Super. Ciao, servus. Servus. So, dann wird der Musikwunsch natürlich auch sofort erfüllt. Habt ihr auch einen bestimmten Titel, wo ihr euch sagt, den täte ich jetzt doch ganz gerne mal wieder hören? Ja, dann ruft doch einfach an. Einfach mal mitmischen im Radio, bestimmen, was als nächstes läuft. Das geht hier und jetzt. Radio zum Mitmachen über die Studionummer, die 7 23 2000.

9:43 ist es schon wieder. Wir sind mittendrin in der Hitline. Eure Gelegenheit für euren Musikwunsch 723 2000 ist die Nummer, um hier mitzumischen.

0: 9:48 Uhr ist es inzwischen und ich darf jetzt den Robert in der Hitline begrüßen. Hallo, guten Morgen.
1: Morgen, Alex. Servus.
0: Robert, du hast mir gerade schon verraten, für dich geht es erstmal zum Schwimmen, aber damit ist dann der Tag noch lange nicht gelaufen, gell?
1: Genau, also schauen wir jetzt erstmal die Georgenschweige an. Das ist so ein Naturbad ohne Chlor.
0: Okay.
1: Klingt sehr interessant und dann werde ich was Leckeres essen gehen. Und am Nachmittag habe ich dann noch eine Lachwellness-Session online über 90 Minuten.
0: Okay, ja, ich hoffe, dass dann da also gut unterhalten wirst und viel lachst. Ja. Wie schaut's kulinarisch aus? Eher was Leichtes, was Deftiges?
1: Ich glaube, dass ich nochmal beim Spargel zuschlage, weil den gibt es ja nicht mehr lang und ich liebe Spargel.
0: Okay, mit einer ordentlichen Soße oder eher leichter?
1: Eher leicht. Also die Hollandaise mag ich irgendwie gar nicht. Ich brauche kein Butter, einfach aus dem Wasser raus, ein kleines Schnitzel, Kartoffeln.
0: Ja, klingt sehr gut. Ja. Plus, was auch gut klingt, ist dein Musikwunsch. Die Janet Jackson hast du dir ausgesucht.
1: Ja, genau. That's the way love goes.
0: Genau, und den spielen wir jetzt natürlich. Du, dann wünsche ich dir einen schönen Donnerstag und viel Spaß mit dem Titel.
1: Ja, danke dir. Ciao.
0: Gerne, servus. So, da, also, ein spannender Tag beim Robert mit Spargel und Schnitzel. Hier jetzt die Janet Jackson. Ja, habt ihr auch einen Musikwunsch? Dann einfach anrufen. Das Leben ist ja kein Wunschkonzert zwischen 9.30 Uhr bis 10 Uhr bei Radio Tude, aber eben schon. Das will man mal erleben. Einfach dazu anrufen. 7:32000 ist die Nummer. 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

0: Jackson, Jeanette, der Musikwunsch vom Robert. Und jetzt darf ich den Tom in der Hitline begrüßen. Hallo, guten Morgen.
1: Servus, guten Morgen, Alex.
0: Tom, hast du auch so ein straffes Programm wie dein Vorredner oder geht es bei dir vielleicht ein bisschen entspannter zu?
1: Bei mir geht es total entspannt zu. Also jetzt höre ich mir erst einmal den Song, der heute zum passenden Wetter passt. Mhm. Lovely Day von Bill Withers.
0: Genau.
1: Und danach werde ich in die Sonne irgendwo rausgehen, ein bisschen rausfahren, weil ich habe momentan Urlaub. Mhm. Und ich lasse es ganz easy mit der Familie angehen.
0: Perfekt. Geht es da eher an den See oder einfach nur auf eine große Wiese, wo man die Sonnenstrahlen genießen kann?
1: Das wahrscheinlich am See.
0: Okay. Ja. Perfekt.
1: Es gibt ja so schöne Seen rund um München und hoffen wir, dass es nicht so überladen ist oder so, aber irgendwo findet man schon eine Stelle. Mhm.
0: Ja, wenn es vielleicht dann jetzt schon unterwegs seid, dann wird es bestimmt klappen. Dann wünsche ich dir da jetzt schon mal viel Spaß. Im Musiktitel hast du ja quasi schon angesagt. Dann wünsche ich dir mit dem natürlich auch viel Spaß. Du mal, genieß noch den sonnigen Donnerstag, genieß noch deinen Urlaub.
1: Alles klar, Alex. Dann Dankeschön für den Titel.
0: Sehr gerne. Mach's gut. Servus. So, und damit ist es tatsächlich auch schon wieder 9.55 Uhr, die Morgenwelle und auch die Hitline gehen zu Ende. Aber morgen gibt's dann natürlich schon wieder die nächste Hitline. Und in Kürze geht's ja natürlich auch schon wieder grandios weiter, und zwar mit dem Hitradio und der Maria. Aber vorher jetzt natürlich noch der Musikwunsch vom Tom. Hier jetzt Lovely Day, Bill Withers.

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4: Die Zeit ist es jetzt 10 Uhr. Ihr hört Radio Today mit dem Hitradio für euch. Heute am Mikrofon ist die Maria.
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1: Ich bin Justin Hamm. Eine Hitzewelle rollt auf uns zu. Heute und vor allem in den nächsten Tagen ist es in Deutschland richtig heiß mit bis zu 38 Grad am Wochenende. Experten fordern einmal mehr, den Hitzeschutz voranzutreiben. Gerade in Unternehmen gäbe es dringenden Handlungsbedarf, heißt es von der Allianz. Zum Beispiel sollten Arbeitszeiten an die Temperaturen angepasst werden, um die Produktivität zu steigern. Und es bräuchte bauliche Maßnahmen wie zum Beispiel helle Fassaden und begrünte Dächer. Die Waffen zwischen den USA und dem Iran sollen ruhen. Beide Parteien haben nun das Rahmenabkommen dazu unterschrieben. Tina Eck zu den Inhalten.
2: Das Memorandum soll ein Ende des Krieges, die Öffnung der Straße von Hormuz und die Freigabe iranischer Vermögenswerte im Ausland festlegen. Die Waffenruhe soll weiter verlängert werden, bis alle weiteren Details geklärt sind. Das iranische Atomprogramm, Sanktionen und die Beseitigung von Seeminen in der Straße von Hormuz durch den Iran.
1: Im baden-württembergischen Schorndorf wurde gestern ein Kleinkind tot in einem Auto gefunden. Nun ermittelt die Staatsanwaltschaft gegen die Mutter. Der Vorwurf: Die 44-Jährige soll ihre ein Jahr alte Tochter im Auto vergessen haben. Sie soll mehrere Stunden unterwegs gewesen und ihr Kind dann im Fahrzeug gefunden haben. Die Stadt Bayreuth streicht Teile ihres Festspieljubiläumsprogramms. Wegen einer Finanzierungslücke von über 340.000 Euro fallen eine Drohnenshow, ein Street-Art-Ring und auch die Lange Nacht der Kultur weg. Ein Konzert der Hofer Symphoniker und eine Chorserenade sollen aber stattfinden. Die Bayreuther Festspiele feiern in diesem Jahr ihr 150-jähriges Jubiläum. Blinken vergessen, zu früh auf die linke Spur. Beim Einfädeln auf die Autobahn läuft nach einer Erhebung des Autoclubs Europa nicht alles glatt. Experten stellten bei Stichproben am häufigsten Fehler beim Blinken fest. Autofahrer nutzten aber auch die Länge des Beschleunigungsstreifens nicht voll aus, heißt es. In dem Test gab es bei jedem fünften Einfädelmanöver Auffälligkeiten.
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3: Der Radio Today Verkehrsdienst meldet: A8 Stuttgart Richtung München. Zwischen Odelshausen und Dachau-Fürstenfeldbruck ist der linke und mittlere Fahrstreifen blockiert. Hier gab es einen Unfall. Aktuell gibt es 7 Kilometer Stau. Fahrt hier besonders vorsichtig. Dann geht's weiter auf der A9 Nürnberg Richtung München. Zwischen Freimann und Schwabing gibt es 2 Kilometer Stau. A99 München Nord Richtung München Südwest. Zwischen Tunnel Alach und dem Tunnel Aubing besteht Gefahr durch Gegenstände. Ist eine Stoßstange, die auf der Fahrbahn liegt. Dann gehen wir weiter auf die B13 Ingolstadt Richtung München. Zwischen der A99 Neuherberg und der Neuherbergstraße gibt es 1 Kilometer Stau. Und dann auf dem Mittleren Ring zwischen der Ungarer Straße und der B13, dem Petoe-Tunnel, gibt es 1 Kilometer Stau. Sowie zwischen Schwabing und der Iflandstraße, hier gibt es 2 Kilometer Stau. Radio Today wünscht euch weiterhin eine gute und sichere Fahrt.
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3: Blitzanhänger stehen einmal in Neuperlach auf der Rudolf-Zorn-Straße, dann auf der Würmtal-Straße stadtauswärts auf Höhe des Waldfriedhof, in Freising auf der Erdinger Straße und in Grevefing auf der Friedenstraße. Dann haben wir noch Meldungen über mobile Blitzer bekommen. Einmal in der Ortsdurchfahrt Hebertshausen. Hier wird beidseitig in der 30er-Zone bei der Turnhalle geblitzt. Dann auf der Haberlandstraße in der Ortseinfahrt Taufkirchen von Felden kommend. In der Ortsdurchfahrt Reichenkirchen, hier wenn ihr Richtung Frauenberg fahrt, und in der Überleitung von der A92 kommend auf die A9 in der 60er-Zone. Wenn ihr einen Blitzer gesehen habt, einen Blitzer bestätigen möchtet oder einen Blitzer abmelden möchtet, dann tut das hier bei uns bei Radio Today und wählt dafür die Studio-Hotline 089 723 2000.
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3: Tagsüber scheint heute ganz überwiegend die Sonne. Ein paar harmlose Quellwolken entstehen vor allem im Osten. Die Höchstwerte erreichen 28 Grad im östlichen Bergland und bis zu 33 Grad in Main-Unterfranken. Die Temperatur in München-Thalkirchen beträgt aktuell 28 Grad und die Zeit, wir haben es jetzt genau 10.20 Uhr. Und hier geht's gleich weiter mit Prince, When Doves Cry.
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1: Die Industriebeschäftigung fällt auf ein 10-Jahres-Tief. Erfahrt dazu gleich mehr hier im Hitradio.
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Die Zeit, es ist jetzt genau 10.31 Uhr. 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Die Zahl der Beschäftigten in der Industrie in Deutschland ist laut einer Studie auf ein 10-Jahrestief gesunken. Weil parallel andere Bereiche gewachsen sind, sank der Anteil der 6,6 Millionen Industriebeschäftigten in der Industrie am gesamten Arbeitsmarkt von 22% im Jahr 2014 auf aktuell 19%. Das geht aus einer Studie des Instituts der deutschen Wirtschaft für die Bertelsmann Stiftung hervor. Grund sind laut den Wissenschaftlern aber keine großen Entlassungen, sondern das Zögern der Industrie, frei werdende Stellen zu besetzen. Dann haben wir noch eine Blitzermeldung, und zwar steht diese in der Ortsdurchfahrt Hebertshausen. Hier wird beidseitig in der 30er-Zone bei der Turnhalle geblitzt. Wenn ihr einen Blitzer gesehen habt, dann zögert nicht lange, teilt es mit uns und wählt dafür die Studio-Hotline 089 723 2000.

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1: Der Radio-Tude-Verkehrsdienst meldet A8 Stuttgart Richtung München zwischen Odelshausen und Fuchsberg West gibt es 4 Kilometer Stau. Dann geht's weiter zwischen Sulzemoos und Dachau-Fürstenfeldbruck. Hier ist der linke und der mittlere Fahrstreifen wegen eines Unfalls blockiert. Fahrt hier besonders vorsichtig bitte. Wir gehen weiter auf die A94 München Richtung Passau zwischen Hohenlinden und Paarstetten. Hier ist der Standstreifen blockiert. Einmal besteht Gefahr durch Gegenstände. Es sind Reifenteile, die auf der Fahrbahn liegen und durch ein liegen gebliebenes Fahrzeug. A99 München Nord Richtung München Südwest zwischen dem Tunnel Allach und dem Tunnel Aubing besteht Gefahr durch Gegenstände. Es ist eine Stoßstange, die auf der Fahrbahn liegt. A99 Eschenried Richtung Allach zwischen dem Dreieck Eschenried und dem Dreieck Allach gibt es 2 Kilometer Stau. Und dann noch auf dem Mittleren Ring zwischen Schwabing und der Dietlindenstraße gibt es 1 Kilometer Stau. Ich wünsche euch weiterhin eine gute und sichere Fahrt. Blitzanhänger stehen einmal in Neuperlach auf der Rudolf-Zorn-Straße, auf der Würmtalstraße stadtauswärts auf Höhe des Waldfriedhofs, in Freising auf der Erdinger Straße und in Grevelfringen auf der Friedenstraße. Dann haben wir noch eine Blitzerbestätigung vom Jürgen, liebe Grüße dafür. Und zwar steht dieser in der Überleitung von der A92 kommend auf die A9 in der 60er-Zone. Für weitere Blitzermeldungen die 723 2000 wählen.
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1: Verteidigungsminister Pistorius bestätigt in Brüssel die Bereitschaft für Minenräumeinsatz. Gleich mehr dazu hier im Hitradio.
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0: Die Zeit, es ist jetzt genau 10.51 Uhr. 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Die für einen möglichen Einsatz in der Straße von Hormus vorgesehenen Schiffe der deutschen Marine sind unterwegs ins Rote Meer. Sie sollten dort für eine mögliche Mission in der Straße von Hormus vorstationiert werden, sagte Verteidigungsminister Boris Pistorius in Brüssel vor dem Treffen der NATO-Verteidigungsminister. Das Minenjagdboot Fulda und der Tender Mosel seien unterwegs durch den Süßkanal Richtung Rotes Meer, so Pistorius. Vieles hänge jetzt davon ab, wie die Verhandlungen zwischen dem Iran und den USA in den nächsten 60 Tagen verliefen, so Pistorius weiter. Wir haben einen Blitzer stehen und zwar steht dieser in der Ortseinfahrt Taufkirchen von Felden kommend. Wenn ihr einen Blitzer gesehen habt, einen Blitzer bestätigen möchtet oder einen Blitzer abmelden möchtet, dann tut das hier bei uns auf Radio Today und wählt dafür die Studio-Hotline 089 723 2000. Und hier geht's gleich weiter mit The Rasmus und Love is a Bitch.
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3: Die Zeit ist es jetzt genau 11.03 Uhr. 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Für euch heute am Mikrofon ist Maria Rajkovic.
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1: Ich bin Justin Hamm. Im Wohnungsbau geht's weiter langsam aufwärts. Im April sind in Deutschland rund 20.000 neue Wohnungen genehmigt worden, 9% mehr als im Vorjahr. In den Monaten zuvor gab es ein ähnliches Plus. Trotzdem fehlen schätzungsweise noch rund 1 Million Wohnungen. Experten sind skeptisch, dass sich das schnell ändert, denn Baumaterialien und Kreditzinsen sind wieder teurer geworden. Fast 40 Grad und das mehrere Tage lang. Laut Meteorologen beginnt in Deutschland und vor allem bei uns in Bayern jetzt eine Hitzewelle. Fiona Reinhardt mit Tipps, wie wir gut durch die Hitze kommen.
2: Allem voran gilt natürlich viel trinken. Durchs Schwitzen verlieren wir viel Flüssigkeit und das kann zu Kreislaufproblemen führen. Der Deutsche Wetterdienst rät außerdem dazu, körperliche Aktivitäten möglichst zu vermeiden und Räume kühl zu halten. Zum Beispiel, indem wir sie abdunkeln und nachts lüften. Besonders für ältere und kranke Menschen ist die Hitze eine starke Belastung, genauso wie für Schwangere und Kinder.
1: Nachdem die USA und der Iran das Friedensabkommen unterschrieben haben, soll die Straße von Hormuz schnell wieder geöffnet werden. Und Deutschland könnte helfen. Verteidigungsminister Pistorius sagt, Truppen der deutschen Marine seien unterwegs, um dabei zu helfen, die Wasserhandelsstraße von Minen zu befreien. Ob es zum Einsatz kommt, ist aber noch nicht klar. Das Landgericht Regensburg hat im Schmerzensgeldprozess eines ehemaligen Domspatzenmitglieds ein Urteil gefällt, will es aber erst morgen veröffentlichen. Das Gericht will sicherstellen, dass die Betroffenen das Urteil überdenken können, ohne dass sofort groß berichtet wird. Der Kläger hatte angegeben, in den 90er Jahren auf der Vorschule des Regensburger Knabenchors missbraucht worden zu sein. Die Zelte für das Münchner Oktoberfest können wie geplant aufgebaut werden, trotz laufendem Gerichtsstreit. Das bayerische Oberste Landesgericht hat einen Eilantrag abgelehnt, mit dem ein Münchner Wirt verhindern wollte, dass 2 Festzeltbetreiber zur Wiesn zugelassen werden. Der Aufbau kann damit ab morgen starten. Wäre die Entscheidung anders ausgefallen, hätten die 2 betroffenen Zelte womöglich nicht rechtzeitig gestanden.
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3: Der Radio Today Verkehrsdienst meldet, A8 Stuttgart Richtung München zwischen Sulzemoos und Dachau-Fürstenfeldbruck ist der linke und mittlere Fahrstreifen wegen eines Unfalls blockiert. Dann geht's weiter zwischen Fuchsberg West und dem Dreieck Eschenried. Hier gibt's 2 Kilometer Stau. A99 München Nord Richtung München Südwest zwischen dem Dreieck Feldmoching und dem Tunnel Allach besteht Gefahr durch Gegenstände. Es ist eine Stoßstange, die auf der Fahrbahn liegt. Aktuell gibt es hier 2 Kilometer Stau. Wir gehen weiter auf die B471 Fürstenfeldbruck Richtung Oberschleißheim. Zwischen Karlsfeld und Dachau gibt es 1 Kilometer Stau. Und auf dem Mittleren Ring zwischen der Ungerer Straße und der Dietlindenstraße gibt es aktuell 1 Kilometer Stau. Ich wünsche euch weiterhin eine gute und sichere Fahrt.
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3: Blitzanhänger stehen einmal in Neuperlach auf der Rudolf-Zorn-Straße, auf der Würmtalstraße stadtauswärts hier auf Höhe des Waldfriedhofs. Dann haben wir noch einen stehen in Freising auf der Erdinger Straße und in Grevefing auf der Friedenstraße. Dann haben wir noch Meldungen über mobile Blitzer bekommen. Einmal in der Ortsdurchfahrt Hebertshausen. Hier wird beidseitig in der 30er-Zone bei der Turnhalle geblitzt. Dann auf der Haberlandstraße in der Ortseinfahrt Taufkirchen von Felden kommend, in der Ortsdurchfahrt Reichenkirchen, wenn ihr Richtung Frauenberg fahrt, und in der Überleitung von der A92 kommend auf die A9 hier in der 60er-Zone. Wenn ihr einen Blitzer gesehen habt, einen Blitzer bestätigen möchtet oder einen Blitzer abmelden möchtet, dann tut das ganz gerne hier bei uns auf Radio Today und wählt dafür die Studio-Hotline 089-723-2000.
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3: Jetzt geht es steil bergauf mit den Temperaturen. Heute werden es 28 bis maximal 33 Grad geben. Am wärmsten wird's in Mainfranken. Neben ganz viel Sonne sind vor allem im Osten Bayerns noch ein paar Wolken dabei. Morgen wird's dann noch heißer bei bis zu 36 Grad. Dazu scheint den ganzen Tag die Sonne. Am Abend sind Hitzegewitter an den Bergen möglich. Und auch das Wochenende wird sonnig und extrem heiß mit vereinzelten Gewittern. Die Temperatur in München-Thalkirchen beträgt aktuell 29 Grad und die Zeit, wir haben es genau 11.18 Uhr. Und hier geht's weiter mit ABBA und Take a Chance on Me.
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1: Die Spritpreise sinken auf Niveau vor Kriegsbeginn. Gleich mehr dazu hier im Hitradio auf Radio Today.
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Zeit. Es ist jetzt 11.29 Uhr. 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Seit der Entspannung im Nahen Osten sinken die Spritpreise zügig und kommen dem Niveau vor Kriegsbeginn immer näher. Diesel kostete gestern im bundesweiten Tagesdurchschnitt nur noch 3 Cent pro Liter mehr als am 27. Februar, dem letzten Tag vor Kriegsbeginn, wie aus Zahlen des ADAC hervorgeht. Super E10 war 6,2 Cent teurer und erste Daten vom Morgen deuten auf ein weiteres Sinken der Preise hin. Das Rahmenabkommen zwischen den USA und dem Iran ist unterzeichnet. Es tritt laut dem Vermittlerstaat Pakistan mit sofortiger Wirkung in Kraft. Ein Blitzer steht in der Ortseinfahrt Taufkirchen von Felden kommend. Wenn ihr einen Blitzer gesehen habt, dann zögert nicht lange, teilt es mit uns und wählt dafür die Studio-Hotline 089 723 2000. Und hier geht's gleich weiter mit Sage und Wind Him Up.

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1: Der Radio Today Verkehrsdienst meldet A99 München Nord Richtung München Südwest. Zwischen dem Dreieck Feldmoching und Ludwigsfeld gibt es 2 Kilometer Stau. Und dann haben wir noch eine Meldung vom mittleren Ring zwischen der Ungerer Straße und der Iflandstraße. Hier gibt es aktuell 1 Kilometer Stau. Radio Today wünscht euch weiterhin eine gute und sichere Fahrt. Blitzanhänger stehen einmal in Neuperlach auf der Rudolf-Zorn-Straße, dann auf der Würmtal-Straße statt auswärts auf Höhe des Waldfriedhofs, in Freising auf der Erdinger Straße und in Grevelfing auf der Friedenstraße. Meldungen über mobile Blitzer haben wir bekommen. Einmal in der Ortsdurchfahrt Hebertshausen, hier wird beidseitig in der 30er-Zone bei der Turnhalle geblitzt. Auf der Haberlandstraße, in der Ortseinfahrt Taufkirchen von Felden kommend, in der Ortsdurchfahrt Reichenkirchen, wenn ihr Richtung Frauenbergfahrt und in der Überleitung von der A92 kommend auf die A9 in der 60er-Zone. Wenn ihr einen Blitzer gesehen habt, dann zögert nicht lange, teilt es mit uns und wählt dafür die Studio-Hotline 089 723 2000.
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1: Nach dem Tod eines Kindes werden Ermittlungen wegen fahrlässiger Tötung eingeleitet. Gleich mehr dazu nur hier im Hitradio.
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0: Die Zeit ist es jetzt 11.54 Uhr. 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Nach dem Fund eines toten Kleinkindes in einem Auto in Schorndorf bei Stuttgart wird gegen die Mutter des Mädchens ermittelt. Es sei ein Ermittlungsverfahren wegen fahrlässiger Tötung eingeleitet worden, teilte die Stuttgarter Staatsanwaltschaft der Deutschen Presseagentur mit. Die Frau soll das etwa 20 Monate alte Kind über Stunden im Wagen vergessen haben. Erst am Nachmittag entdeckte die Frau ihre leblose Tochter. Nach Polizeiangaben hatten ein Notarzt und der Rettungsdienst nach dem Fund unverzüglich versucht, das Kind wiederzubeleben. Die Einjährige starb dennoch an Ort und Stelle. Wir haben einen Blitzer stehen, und zwar in der Ortsdurchfahrt Reichenkirchen. Wenn ihr Richtung Frauenberg fahrt, wenn ihr einen Blitzer gesehen habt, einen Blitzer bestätigen möchtet oder einen Blitzer abmelden möchtet, dann tut das ganz gerne hier bei uns auf Radio Today und wählt dafür die Studio-Hotline 089 723 2000.
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4: Die Zeit ist es jetzt genau 12.03 Uhr. 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Für euch heute am Mikrofon ist Maria Rajkovic.
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1: Ich bin Justin Hamm. Das Kultusministerium hat die Leistungsnachweise an bayerischen Schulen reformiert. Die bei Schülerinnen und Schülern verhassten Exen bleiben demnach erhalten, aber künftig sollen auch andere Formate zur Leistungserhebung erlaubt sein. Zum Beispiel sind das Debatten, Erklärvideos oder sogar Podcasts. Ebenso soll KI sowohl beim Lernen als auch bei Rückmeldungen eingesetzt werden dürfen. Der 8-Stunden-Tag für Beschäftigte in Deutschland bleibt vorerst. Das geht aus einem ersten Entwurf des Arbeitsministeriums hervor. Allerdings sollen Ausnahmeregelungen erweitert werden, sodass Tarifpartner auch wöchentliche Arbeitszeiten vereinbaren können. Im Jahresschnitt sollen maximal 48 Wochenstunden erlaubt sein. Über den Entwurf muss noch regierungsintern abgestimmt werden. Die Nachricht über ein mögliches Ende des Iran-Kriegs macht auch die Autofahrer glücklich, zumindest für den Moment. Laut ADAC kostete Diesel gestern im Tagesschnitt nur noch 3 Cent mehr pro Liter als vor Kriegsbeginn. Bei Super E10 waren es 6 Cent. Allerdings ist da der Tankrabatt von 17 Cent eingerechnet, den es vor dem Krieg nicht gab. Wenn der Ende des Monats ausläuft, dürfte es wieder deutlich teurer werden an der Zapfsäule. Das IFO-Institut prognostiziert für dieses Jahr ein Wachstum von 0,8% für die deutsche Wirtschaft und genauso viel für das kommende Jahr. Janina Singer berichtet.
2: Einerseits lähmen Energiepreise und der Nahostkonflikt die Konjunktur, andererseits pumpt der Staat Milliarden in den Markt. Diese beiden Kräfte zehren an der Wirtschaft. Dennoch dürfte sich die Erholung ab Sommer entspannen und zum Jahresende beschleunigen, vorausgesetzt der Nahostkonflikt entspannt sich wirklich. Allerdings, das derzeitige Wachstum sei teuer erkauft, durch mehr Schulden und höhere Preise für importierte Energie, so das IFO-Institut.
1: Folgenschwerer Vorfall in einer Hundetagesstätte im Landkreis Donau-Ries. Eine Frau wollte zwei aufeinander losgehende Hunde voneinander trennen und verlor dabei einen Finger. Ein Pudel hatte der 29-Jährigen in die Hand gebissen. Die Frau wurde mit einem Hubschrauber ins Krankenhaus geflogen. Dort musste der Finger schließlich amputiert werden.
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3: Der Radio Today Verkehrsdienst meldet A8 Salzburg Richtung München. Bei der Ausfahrt Seehammersee Ost 2 Kilometer Stau. A99 München Südwest Richtung München Süd. Zwischen Fröttmanning Nord und Kreuz München Nord ist der Standstreifen blockiert, Gefahr durch ein defektes Fahrzeug. A99 München Nord Richtung München Süd. Zwischen Kreuz München Nord und Aschheim Ismaning, Gefahr durch eine ungesicherte Unfallstelle, 2 Kilometer Stau. Mittlerer Ring zwischen Schwabing und Iflandstraße 1 Kilometer Stau, zwischen Arnoldstraße und Hübnerstraße 1 Kilometer Stau und zwischen der Auffahrt zur B304 Landshuter Allee und Dachauer Straße auch 1 Kilometer Stau. Radio Today wünscht eine gute Fahrt.
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3: Wir haben die Rudolf-Zorn-Straße in Neuperlach, in die Würmtalstraße stadtauswärts Höhe Waldfriedhof, in Freising die Erdinger-Straße, in Gräfelfing die Friedenstraße. Dann haben wir noch in Hebertshausen die Ortsdurchfahrt beidseitig in der 30er-Zone bei der Turnhalle, die Haberlandstraße, die Ortseinfahrt Taufkirchen von Felden kommend, die Ortsdurchfahrt Reichenkirchen Richtung Frauenberg und in der Überleitung von der A92 kommend auf die A9 in einer 60er-Zone. Und falls ihr neue Blitzer für uns habt oder falls ihr Blitzer auf dieser Liste nicht mehr finden könnt, bitte melden unter der 723-2000. Bitte nur die eine Nummer wählen. 089 für München, 723-2000.
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3: Heute scheint häufig die Sonne. Einige Quellwolken entstehen vor allem im Osten. Die Temperaturen erreichen 28 Grad im östlichen Bergland und bis zu 33 Grad in Mainfranken. In der Nacht ist es klar oder höchstens leicht bewölkt. Die Tiefstwerte liegen bei 19 bis 12 Grad. Morgen bleibt es sonnig und die Höchsttemperaturen erreichen 31 bis 36 Grad. Gegen Abend bilden sich von Südwesten her örtlich kräftige Hitzegewitter. Am Wochenende wird es schwül heiß mit Sonne, Wolken und lokalen Gewittern mit Unwetterpotenzial. Ja, und die aktuelle Temperatur in München-Thalkirchen beträgt Pfeilgrad 33 Grad und die Zeit, es ist jetzt genau 13:17 Uhr.

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1: Die Prager Burg stellt die böhmischen Kronjuwelen aus. Mehr dazu gleich auf Radio Today. Vorher noch ein Musiktitel, und zwar Levels.
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1: Die aktuelle Zeit, es ist 13.30 Uhr. 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Nur für wenige Tage bietet sich Prag-Touristen Ende September eine besondere Gelegenheit. Der tschechische Präsident Petr Havel hat entschieden, dass die böhmischen Kronjuwelen von 18. bis 28. September für die Öffentlichkeit ausgestellt werden. Neben Wenzels Krone, Reichsapfel und Reichszepter wird auch ein mit Gold besticktes Krönungsgewand aus dem Jahr 1653 zu sehen sein. Die Kronjuwelen gelten als Teil des nationalen Kulturerbes des Landes und werden nur selten und zu besonderen Anlässen ans Licht gebracht. Um sie aus der Aufbewahrungskammer im Prager Veitsdom zu holen, müssen 7 Würdenträger zusammenkommen, die jeweils über einen der Schlüssel für die 7 Schlösser verfügen. Bei der letzten zur Schaustellung im September 25 gingen mehr als 51.000 Menschen an den Meisterwerken der Juwelier- und Goldschmiedekunst vorbei. In einer begleitenden Ausstellung wird daran erinnert, dass vor 500 Jahren mit Ferdinand I. der erste Habsburger den böhmischen Königsthron bestieg. Erst mit dem Zusammenbruch Österreich-Ungarns im Ersten Weltkrieg endete die Monarchie. Der Eintritt zur Kronjuwelenausstellung ist kostenlos, es muss aber mit längeren Wartezeiten gerechnet werden. Dann haben wir noch einen Blitzer, und zwar in der Überleitung von der A92 kommend auf die A9 in der 60er-Zone. Und falls ihr weitere Blitzer habt, bitte melden unter der 723 2000.

Der Radetude Verkehrsdienst meldet A99 München Nord Richtung München Süd. Zwischen Aschheim-Ismaning und Kirchheim ist der Standstreifen jetzt gesperrt. Grund ein Unfall. A99 München Südwest Richtung München Nord. Zwischen Dreieck München Südwest und Tunnel Aubing 2 Kilometer Stau. Mittlerer Ring zwischen Schwabing und die Lindenstraße 1 Kilometer Stau. Radetude wünscht eine gute Fahrt. Dann haben wir noch die Blitzer, und zwar die Rudolf-Zorn-Straße in Neuperlach, die Würmtalstraße stadtauswärts Höhe Waldfriedhof, in Freising bei der Erdinger Straße, in Gräfelfing die Friedenstraße. Und weiter haben wir in Hebertshausen die Ortsdurchfahrt beidseitig in einer 30er-Zone bei einer Turnhalle, die Haberlandstraße, die Ortseinfahrt Taufkirchen von Felden kommend, die Ortsdurchfahrt Reichenkirchen Richtung Frauenberg und in der Überleitung von der A92 kommend auf die A9 in einer 60er-Zone. Und falls ihr neue Blitzer für uns habt oder falls ihr Blitzer auf dieser Liste nicht mehr finden könnt, bitte melden unter der 723 2000. Bitte nur die eine Nummer wählen. 089 für München, 723 2000.

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1: Überfall auf Münchner Juwelier. Polizei prüft Zusammenhang. Mehr dazu gleich auf Radio Today. Vorher noch ein Musiktitel, und zwar Michael Jackson mit Smooth Criminal.
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1: Die aktuelle Zeit, es ist 13.51 Uhr. 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Bei dem Raubüberfall auf ein Juweliergeschäft in München könnte es sich möglicherweise um eine Serie handeln. Es gibt zwei Fälle im Umland von München, die vom Modus operandi einen Tatzusammenhang nahelegen, sagte der Leiter des Raubkommissariats der Münchner Polizei, Stefan Grube. Es handelte sich dabei um einen Raubüberfall im Bereich Murnau im Mai und einen Raubüberfall in Wolfratshausen im Juni. Die mutmaßlichen Räuber sollen im Verlauf des Donnerstags dem Haftrichter vorgeführt werden. Es handelt sich nach Angaben der Polizei um einen 21-Jährigen und einen Mann, der zunächst nicht identifiziert werden konnte. Die beiden Männer sollen das Geschäft in der Nähe der Münchner Theresienwiese am Mittwochnachmittag überfallen haben. Unter Einsatz einer Schusswaffe und eines Elektroschockers sollen sie etwa 8 bis 10 Uhren im Wert von 200 bis 300.000 Euro geraubt haben. Bei dem Laden handelt es sich nicht um ein klassisches Geschäft mit Schaufenstern und Laufkundschaft. Man muss Privattermine ausmachen, sagte eine Polizeisprecherin. Die Polizei leitete Fahndungsmaßnahmen mit über 40 Streifen und einem Hubschrauber ein. Ein Passant habe den Notruf gewählt und das Kennzeichen eines Taxis an die Polizei gegeben. Der Taxifahrer war nach ersten Polizeierkenntnissen nicht an der Tat beteiligt. Die A9 war für die Festnahme rund eine Stunde gesperrt. Tja, dann haben wir noch eine Blitzer, und zwar die Ortseinfahrt Taufkirchen von Felden kommend. Und falls ihr weitere Blitzer habt, bitte melden unter der 723-2000.
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2: Die Zeit, es ist jetzt 14.02 Uhr. 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Für euch am Mikrofon der Kajetan. Und hier geht's jetzt weiter mit Brain Tap Shuffle.
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1: Ich bin Helen Martin. Bayerns Schulen bekommen ab dem neuen Schuljahr eine modernere Prüfungskultur. Neben klassischen Schulaufgaben dürfen Lehrkräfte künftig auch Debatten, Erklärvideos oder Podcasts als Leistungsnachweis nutzen. Gleichzeitig sinkt die Zahl der Pflichtleistungserhebungen. An Realschulen reichen künftig 2 statt 3 kleine Nachweise pro Halbjahr. Die gefürchteten unangekündigten Exen bleiben aber. Ministerpräsident Söder hatte das zuletzt klargemacht. Wird die Wochenarbeitszeit erhöht? Darüber wird schon länger diskutiert. Nun liegt ein Entwurf des Arbeitsministeriums auf dem Tisch. Der 8-Stunden-Tag soll unangetastet bleiben, aber es soll mehr Ausnahmen geben dürfen. Kollege Jan-Henner Reitze, mehr Flexibilität, ist das gut oder schlecht für die Arbeitnehmer?
2: Wie in vielen aktuellen Reformdiskussionen gibt es auch bei der Arbeitszeit entgegengesetzte Deutungen. Der erste noch abzustimmende Kompromissansatz lautet jetzt, grundsätzlich bleibt der 8-Stunden-Tag, aber für Arbeitgeber und Gewerkschaften wird es einfacher, stattdessen eine wöchentliche Arbeitszeit zu vereinbaren.
1: Die heranrollende Hitzewelle birgt auch wieder Waldbrandgefahr. Die Innenminister wollen es deshalb Feuerwehren erleichtern, Trinkwasserhydranten zu nutzen. Bislang dürfen ältere Feuerwehrfahrzeuge die nicht benutzen, da sie Hygienevorschriften oft nicht erfüllen. Der von Baden-Württemberg eingebrachte Vorschlag soll noch heute formal beschlossen werden. In den kommenden Tagen erwarten wir in Bayern bis zu 35 Grad. Ein Münchner Wirt wollte per Eilantrag verhindern, dass 2 Traditionszelte beim Oktoberfest zugelassen werden. Das bayerische oberste Landesgericht hat diesen Antrag jetzt abgelehnt. Der Aufbau der Zelte kann also am 29. Juni starten. Der Kläger findet, die Stadt München müsste die begehrten Wiesenzelte EU-weit ausschreiben. Ob er damit recht hat, ist noch offen, aber für dieses Jahr kommt die Entscheidung so oder so zu spät. Bei der Fußball-WM will die Schweiz heute ihren Patzer aus dem ersten Spiel vergessen machen. Um 21 Uhr trifft unser Nachbarland auf Bosnien-Herzegowina. Nach dem 1:1 gegen Katar steht die Schweiz unter Druck. Aber auch Bosnien hatte 1:1 gegen Kanada gespielt. Im ersten Spiel des Tages bekommt es heute Tschechien ab 18 Uhr mit Südafrika zu tun.
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3: Der Radio Today Verkehrsdienst meldet A99 München Nord Richtung München Süd. Zwischen Aschheim, Ismaning und Kirchheim ist der Standstreifen gesperrt. Grund ein Unfall. Mittlerer Ring. Zwischen Schwabing und Iflandstraße 1 Kilometer Stau und zwischen Arnulfstraße und Hübnerstraße auch 1 Kilometer Stau. Radio Today wünscht eine gute Fahrt.
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3: Wir haben die Rudolf-Zorn-Straße in Neuperlach, die Würmtalstraße stadtauswärts Höhe Waldfriedhof, in Freising die Erdinger Straße und in Gräfelfing die Friedenstraße. Weiter haben wir in Hebertshausen die Ortsdurchfahrt beidseitig in einer 30er-Zone bei der Turnhalle, die Haberlandstraße, die Ortseinfahrt Taufkirchen von Felden kommend, die Ortsdurchfahrt Reichenkirchen Richtung Frauenberg und in der Überleitung von der A92 kommend auf die A9 in einer 60er-Zone. Und falls ihr neue Blitzer für uns habt oder falls ihr Blitzer auf dieser Liste nicht mehr finden könnt, bitte melden unter der 723 2000. Bitte nur die eine Nummer wählen. 089 für München, 723 2000.
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3: Heute scheint häufig die Sonne. Einige Quellwolken entstehen vor allem im Osten. Die Temperaturen erreichen 28 Grad im östlichen Bergland und bis zu 34 Grad in Mainfranken. In der Nacht ist es klar oder höchstens leicht bewölkt. Die Tiefstwerte liegen bei 19 bis 12 Grad. Morgen bleibt sonnig und die Höchsttemperaturen erreichen 31 bis 36 Grad. Gegen Abend bilden sich von Südwesten her örtlich kräftige Hitzegewitter. Am Wochenende wird es schwül heiß mit Sonne, Wolken und lokalen Gewittern mit Unwetterpotenzial. Ja, und die aktuelle Temperatur in München-Thalkirchen beträgt 33 Grad und die Zeit, es ist jetzt 14:17 Uhr.

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1: Bayern gibt Raubkunstgemälde zurück. Mehr dazu gleich auf Radio Today. Vorher noch ein Musiktitel, und zwar von den Scorpions, Dancing with the Moonlight, die Live-Version.
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1: Die aktuelle Zeit, es ist 14.27 Uhr. 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Bayern gibt ein Gemälde von Friedrich von Ammerling an seine rechtmäßigen Besitzer zurück. Das Werk Bildnis eines jungen Mannes soll an die Erben des jüdischen Antiquars und Kunsthändlers Jacques Rosenthal und seiner Frau Emma restituiert werden, wie die bayerische Staatsgemäldesammlungen in München mitteilten. Die Rückgabe sei das Ergebnis intensiver Provenienzforschung und ein weiterer wichtiger Schritt in der Aufarbeitung nationalsozialistischer Enteignungen. Rosenthal hatte nach der Machtübernahme der Nationalsozialisten den Angaben zufolge Folge 1935 die Anweisung der Reichskulturkammer bekommen, sein Antiquariat innerhalb von 4 Wochen zu schließen. Er beschloss, das Unternehmen vor der Zwangsschließung zu verkaufen. Während einige Familienmitglieder ins Exil gingen, blieben Schack und seine Ehefrau Emma Rosenthal in München und zogen nach dem Verkauf ihres Hauses in ein Hotel. Das Ammerling-Gemälde gaben die Rosenthals demnach bei einem Kunsthändler in Kommission, von dem aus wiederum es durch ein Tauschgeschäft in die Münchner Pinakotheken gelangte. 350 Reichsmark bekam Emma Rosenthal für das Bild, das damals mindestens das 7-fache wert gewesen sein soll. Bayern stand wegen seiner Rückgabepolitik lange in der Kritik, vor allem nachdem Missstände in den Staatsgemäldesammlungen durch Presseberichte bekannt geworden waren. Die Prüfung solcher Verdachtsfälle wurde als intransparent und schleppend kritisiert. Dann haben wir noch eine Blitzer, und zwar in der Haberlandstraße. Und falls ihr weitere Blitzer habt, bitte melden unter der 723 2000.

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Der Radio Today Verkehrsdienst meldet: A99 München Nord Richtung München Süd. Zwischen Aschheim-Ismaning und Kirchheim ist der Standstreifen gesperrt, Grund ein Unfall. Mittlerer Ring zwischen Schwabing und Iflandstraße, 1 Kilometer Stau. Radio Today wünscht eine gute Fahrt. Geblitzt wird die Rudolf-Zorn-Straße in Neuperlach, die Würmtalstraße stadtauswärts Höhe Waldfriedhof, in Freising die Erdinger Straße, in Gräfelfing die Friedenstraße, in Hebertshausen die Ortsdurchfahrt beidseitig in einer 30er-Zone bei der Turnhalle, die Haberlandstraße, die Ortseinfahrt Taufkirchen von Felden kommend, die Ortsdurchfahrt Reichenkirchen Richtung Frauenberg und in der Überleitung von der A92 kommend auf die A9 in einer 60er-Zone. Und falls ihr weitere Blitz habt für uns, bitte melden unter der 723 2000. Bitte nur die eine Nummer wählen, 089 für München, 723 2000.

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1: Sind nach Klinikinsolvenz weitere Krankenhäuser in Gefahr? Mehr dazu gleich auf Radio Today, vor nach einem Musiktitel und zwar von Aretha Franklin.
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1: Die aktuelle Zeit, es ist 14.50 Uhr. 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In Zeiten finanzieller Nöte bei vielen Kliniken hat das weit über Stuttgart hinaus bekannte Marienhospital Insolvenz angemeldet und das Land warnt bereits davor, dass es nicht die letzte Klinik gewesen sein könnte. Angesichts der wirtschaftlich äußerst angespannten Situation sind weitere Insolvenzen von Kliniken zu befürchten, sagte ein Sprecher des baden-württembergischen Gesundheitsministeriums. Das Marienhospital hat rund 760 Betten, 2000 Mitarbeitende und etwa 30.000 Behandlungsfälle pro Jahr. Die Genossenschaft der barmherzigen Schwestern vom heiligen Vinzenz von Paul in Untermarchtal haben das Marienhospital Stuttgart 1890 gegründet. In dem katholischen Krankenhaus wurde unter anderem eines der Brandopfer aus dem Schweizer Skiort Crans-Montana behandelt. Das Marienhospital ist seit 1983 ein Zentrum für schwer Brandverletzte in Baden-Württemberg. Tja, dann haben wir noch eine Blitzer, und zwar die Ortseinfahrt Taufkirchen von Felden kommend. Und falls ihr weitere Blitzer habt, bitte melden unter der 723 2000. Bitte nur die eine Nummer wählen. 089 für München, 723 2000.
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2: Die Zeit, es ist jetzt 15.01 Uhr. 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Für euch am Mikrofon der Kaitan. Und hier geht's jetzt weiter mit Jessie's Girl von Rick Springfield.
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1: Ich bin Helen Martin. Die Bundesregierung will das Heizungsgesetz der Ampel kippen, doch es gibt verfassungsrechtliche Bedenken. Das zeigt ein Gutachten der wissenschaftlichen Dienste des Bundestags. Es geht um die Frage, ob durch das neue Gebäudemodernisierungsgesetz Klimaschutzpflichten auf die Zukunft verschoben werden. Auch mehrere Umweltverbände halten den Gesetzentwurf der Bundesregierung für verfassungsrechtlich höchst zweifelhaft. Immer wieder werden Kommunalpolitikerinnen und Politiker angegriffen, sei es verbal oder auch körperlich. Seit ungefähr 2 Jahren gibt es eine Anlaufstelle für die Politiker und da gibt's jetzt eine erste Bilanz. Demnach haben sich 320 Kommunalpolitiker beraten lassen, vor allem wegen Beleidigungen, übler Nachrede und Verleumdungen. Die Spritpreise gehen seit der Entspannung im Nahen Osten runter. Diesel hat gestern im Schnitt nur noch 3 Cent pro Liter mehr gekostet als am Tag vor Kriegsbeginn. Das zeigen Zahlen des ADAC. Jan-Henner Reitze berichtet.
2: Seit mehr als einer Woche wird Diesel von Tag zu Tag günstiger. Gestern kostete der Liter im deutschlandweiten Schnitt knapp 1,78 Euro. Bei Super E10 ist die Entwicklung ähnlich, das Preisniveau vor Kriegsbeginn aber noch etwas weiter entfernt. Wichtig zu wissen, noch gilt ja der Tankrabatt. Der ADAC sieht aber Potenzial für weiter sinkende Preise und hält das aktuelle Niveau auch für möglich, wenn der Tankrabatt ausgelaufen ist.
1: Das Erzbistum Bamberg hat eingeräumt,

0: Dass ein mutmaßlicher Missbrauchstäter vor 50 Jahren nicht angezeigt wurde, sondern ins Ausland gehen durfte. Der beschuldigte Priester hatte in den 70ern ein Internat geleitet. 5 Schüler sollen betroffen gewesen sein. Später wurde er nach Namibia und nach Italien versetzt. Die Akten zeigen, dass die damalige Bistumsleitung und auch die Deutsche Bischofskonferenz von den Vorwürfen wussten. Der Priester ist mittlerweile tot. In Kempten im Allgäu durften Kinder in den letzten 2 Jahren nur mit erwachsener Begleitung auf den Spiel- oder Bolzplatz. Doch diese Maßnahme ist verfassungswidrig und damit nichtig. Das hat der Bayerische Verfassungsgerichtshof entschieden. Die Begründung: für die Entwicklung von Kindern sei es wichtig, dass sie auch mal unbeaufsichtigt auf den Spielplatz gehen. Die Stadt hatte mit dem Verbot Unfälle vermeiden wollen.
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2: Der Radio Tude Verkehrsdienst meldet: A9 Nürnberg Richtung München. Zwischen Garching Süd und Kreuz München Nord: Gefahr durch Gegenstände auf der Fahrbahn, Gefahr durch Fahrzeugteile auf der Fahrbahn, eine Heckklappe. A94 München Richtung Passau. Zwischen Kreuz München Ost und Markt Schwaben 3 Kilometer Stau. A99 München Südwest Richtung München Nord. Zwischen Dreieck München Südwest und Tunnel Aubing 2 Kilometer Stau. A99 München Süd Richtung München Nord. Zwischen Aschheim Ismaning und Kreuz München Nord 3 Kilometer Stau. A995 Kreuz München Süd Richtung München. Zwischen Kreuz München Süd und Sauerlach: Gefahr durch Gegenstände auf der Fahrbahn, ein Pappkarton. Und Mittlerer Ring, da haben wir zwischen Schwabing und Dietlindenstraße 1 Kilometer Stau, zwischen Lerchenauer Straße und Petuelring 1 Kilometer Stau und zwischen Spiridon-Luisring und Dachauer Straße auch 1 Kilometer Stau. Radio Tude wünscht eine gute Fahrt.
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2: Wir haben die Rudolf-Zorn-Straße in Neuperlach, die Würmtalstraße stadtauswärts Höhe Waldfriedhof, in Freising an der Erdinger Straße und in Gräfelfing die Friedenstraße. Dann haben wir noch in Hebertshausen die Ortsdurchfahrt beidseitig in einer 30er-Zone bei der Turnhalle, die Haberlandstraße, die Ortseinfahrt Taufkirchen von Felden kommend, die Ortsdurchfahrt Reichenkirchen Richtung Frauenberg und in der Überleitung von der A92 kommend auf die A9 die 60er-Zone. Ja, und falls ihr neue Blitze habt oder falls ihr Blitze auf unserer Liste nicht mehr finden könnt, bitte melden unter der 723 2000. Bitte nur die eine Nummer wählen. 089 für München, 723 2000.
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2: Heute scheint häufig die Sonne. Einige Quellwolken entstehen vor allem im Osten. Die Temperaturen erreichen 28 Grad im östlichen Bergland und bis zu 33 Grad in Mainfranken. In der Nacht ist es klar oder höchstens leicht bewölkt. Die Tiefstwerte liegen bei 19 bis 12 Grad. Morgen bleibt es sonnig und die Höchsttemperaturen erreichen 31 bis 36 Grad. Gegen Abend bilden sich von Südwesten her örtlich kräftige Hitzegewitter. Am Wochenende wird es schwül heiß mit Sonne, Wolken und lokalen Gewittern mit Unwetterpotenzial. Und die aktuelle Temperatur in München-Thalkirchen beträgt 33 Grad und die Zeit, es ist jetzt 15.17 Uhr.

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1: Erneut Razzia gegen türkische Erpressermafia in Berlin. Mehr dazu gleich auf Radio Today. Vorher noch ein Musiktitel, und zwar von Volbeat, Verewigt.
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1: Die aktuelle Zeit, es ist 15.25 Uhr. 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Polizei und Staatsanwaltschaft in Berlin erhöhen den Druck auf mutmaßlich kriminelle Gruppen, die für Schießereien und Erpressungen von Geschäftsleuten verantwortlich gemacht werden. Erneut ging das Landeskriminalamt, das LKA, am Mittwoch mit einer größeren Razzia gegen diese Teile der organisierten Kriminalität vor. Laut Staatsanwaltschaft wurden 3 Männer festgenommen. Insgesamt richteten sich die Durchsuchungen gegen 12 Männer im Alter von 16 bis 61 Jahren. Im Fokus stehen nach Angaben der Ermittlerbanden, deren Anführer von der Türkei aus agieren und die in Berlin und anderen Städten türkisch- und kurdischstämmige Ladeninhaber bedrohen, um hohe Geldsummen zu erpressen. In Berlin wurden den Angaben zufolge von Polizisten 11 Wohnungen durchsucht. Spezialeinsatzkommandos SEK unterstützten die Einsätze. Laut Staatsanwaltschaft wurden 5 scharfe Schusswaffen gefunden, auch Drogen, darunter Heroin sowie Bargeld in 5-stelliger Höhe sei sichergestellt werden. Seit Herbst 2025 hat die Polizei ihre Maßnahmen verstärkt. Im November wurde die Sondereinheit Ferrum, lateinisch für Eisen, gegründet, um gegen die gewalttätigen Gruppen und die Schusswaffenkriminalität vorzugehen. Die Staatsanwaltschaft zog mit den Ermittlungsgruppe Telum, lateinisch für Angriffswaffe, Ende Februar nach. Insgesamt laufen weit mehr als 100 Ermittlungsverfahren. Dann haben wir noch einen Blitzer, und zwar in der Haberlandstraße. Und mehr Blitzer bitte, 723 2000.

Der Radio Today Verkehrsdienst meldet A94 München Richtung Passau zwischen Kreuz München Ost und Markt Schwaben 5 Kilometer Stau. A99 München Süd Richtung München Nord zwischen Aschheim-Ismaning und Kreuz München Nord 3 Kilometer Stau. A99 München Nord Richtung München Südwest zwischen Dreieckfeld-Moching und Ludwigsfeld 2 Kilometer Stau. A99 München Südwest Richtung München Nord zwischen Dreieck München Südwest und Tunnel Aubing 3 Kilometer Stau. A995 zwischen Kreuz München Süd und Sauerlach Gefahr durch Gegenstände auf der Fahrbahn ein Pappkarton. B471 H Richtung Garching zwischen B388 Ismaning und Garching 3 Kilometer Stau. Mittlerer Ring zwischen Richard-Strauss-Tunnel und Iflandstraße 2 Kilometer Stau. Zwischen Innsbrucker Ringtunnel und Unterbrunner Straße 1 Kilometer Stau. Zwischen Spiridon-Luis-Ring und Dachauer Straße 1 Kilometer Stau. Und zwischen Heckenstaller-Tunnel und A96 Sendling auch 1 Kilometer Stau. Radio Today wünscht eine gute Fahrt. Geblitzt wird die Rudolf-Zorn-Straße in Neuperlach, die Würmtalstraße stadtauswärts auf der Höhe des Waldfriedhofs, in Freising an der Ehringer Straße, in Gräfelfing die Friedenstraße, die Ortseinfahrt Taufkirchen von Felden kommend, die Ortsdurchfahrt Reichenkirchen Richtung Frauenberg und in der Überleitung von der A92 kommend auf die A9 in der 60er-Zone. Und weitere Blitzer 723 2000.

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1: Pfleger für Misshandlungen in Blindenheim verurteilt. Mehr dazu gleich auf Radio Today. Vorher noch ein Musiktitel, und zwar The Second Time Around.
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1: Die aktuelle Zeit. Es ist 15.52 Uhr. 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Wegen der Misshandlung von Menschen mit erheblichen Behinderungen ist ein früherer Pfleger einer Blindeneinrichtung in der Oberpfalz vor dem Landgericht Regensburg schuldig gesprochen worden. Die Kammer verurteilte ihn zu einer Bewährungsstrafe von 1 Jahr und 8 Monaten, wie ein Gerichtssprecher mitteilte. Die Bewährungszeit dauert 4 Jahre, ebenso lange darf der 51-Jährige nicht als Pfleger arbeiten. Die Richter verurteilten ihn wegen Misshandlung Schutzbefohlener samt gefährlicher und versuchter gefährlicher Körperverletzung. Von weiteren Vorwürfen wurde er freigesprochen. Das Urteil ist noch nicht rechtskräftig. Der Mann hatte von 2016 bis 2022 bei der Einrichtung gearbeitet. Dort betreute er Bewohner, die über ihre Seheinschränkung hinaus beeinträchtigt sind. Die Betroffenen könnten sich nicht mit Worten ausdrücken, hatte die Staatsanwaltschaft betont. Dann haben wir noch einen Blitzer, und zwar einen ganz neuen. Vielen Dank an den Olli. Und zwar in Geretsried, die Adalbert-Stifter-Straße in beide Richtungen auf der Höhe des Hallenbads in einer 30er-Zone bis 17 Uhr. Ja, und falls ihr noch mehr Blitz habt für uns, bitte melden unter der 723 2000. Bitte nur die eine Nummer wählen, 089 für München, 723 2000. Das war die Lokalwelle. Es verabschiedet sich der Kaietan. Hier geht es jetzt weiter mit dem V und der Quicktimes.
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2: 16:01. Servus, ihr Lieben. Schön, dass ihr dabei seid. Weiter geht's jetzt hier mit der richtigen Musikauswahl in der Quick Times. Und zwar mit zum Beispiel Iron Maiden, Debbie Gibson und Double am Mikrofon für euch der Pfau mit der Open Line.
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1: Ich bin Helen Martin. Der 8-Stunden-Tag soll nach vorläufigen Plänen des Bundesarbeitsministeriums grundsätzlich bleiben. Das geht aus einem Entwurf des Ministeriums hervor. Tarifparteien sollen aber eine wöchentliche Höchstarbeitszeit vereinbaren können. Die Wirtschaft in Bayern ist entsetzt. Mehr dazu von Janina Singer.
2: Laut Spiegel will das Ministerium mögliche Ausnahmen auf tarifgebundene Betriebe beschränken. Das geht gar nicht, findet die Vereinigung der Bayerischen Wirtschaft und spricht von einem Bruch mit dem Koalitionsvertrag. Modernere Arbeitszeitmodelle würden so für viele Betriebe und Beschäftigte praktisch unmöglich gemacht.
1: Wohl jede Schülerin und jeder Schüler hasst sie. Echsen. Letztes Jahr gab es sogar eine Petition dagegen, aber die unangekündigten Tests bleiben. Trotzdem soll die Prüfungskultur in Bayern modernisiert werden. Das Kultusministerium hat mitgeteilt, dass Lehrkräfte in Zukunft auch durch Debatten, Erklärvideos oder Podcasts Noten machen dürfen. Geltend soll das Ganze ab dem kommenden Schuljahr. Mehr als die Hälfte aller jungen Europäer hat schon Hassnachrichten im Netz erhalten.

0: Das zeigt eine aktuelle Eurostat-Auswertung. Betroffen sind vor allem 16- bis 34-Jährige. Hauptgrund für die Anfeindungen waren demnach politische oder soziale Ansichten. Frauen und Mädchen sind dabei öfter betroffen als Männer. Wer morgen einen Abstecher zu IKEA machen will, könnte vor verschlossenen Türen stehen. Die Gewerkschaft Verdi hat in den laufenden Tarifverhandlungen im Handel wieder zu Warnstreiks aufgerufen. In mehr als der Hälfte der IKEA-Filialen werden die Beschäftigten ihre Arbeit niederlegen. Verdi fordert unter anderem 7% mehr Lohn. Bayern hat ein NS-Raubkunstgemälde zurückgegeben, und zwar das Werk Bildnis eines jungen Mannes von Friedrich von Amerling. Das Gemälde geht an die Erben des jüdischen Kunsthändlers Jacques Rosenthal zurück. Er und seine Frau hatten das Bild 1935 unter Zwang verkauft. Bayern steht wegen seines Umgangs mit NS-Raubkunst immer wieder in der Kritik. Zu intransparent und schleppend würde alles vorangehen. Sogar von Vertuschung war schon die Rede.
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2: Der Radio Today Verkehrsdienst meldet auf der A96 München Richtung Passau. Zwischen Kreuz München Ost und Markt Schwaben haben wir 4 Kilometer Stau. Auf der A96 Lindau Richtung München zwischen Dreieck München Südwest und Tunnel Gräfelfing. Hier haben wir 1 Kilometer Stau. In der Gegenrichtung zwischen Gräfelfing und Tunnel Gräfelfing 2 Kilometer Stau. Auf der A99 München Nord Richtung München Südwest zwischen Dreieck Feldmoching und Ludwigsfeld. Hier haben wir 1 Kilometer Stau. Dann auf der Strecke München Südwest Richtung München Nord zwischen Dreieck München Südwest und Tunnel Aubing 2 Kilometer Stau. Auf der Strecke München Süd Richtung München Nord zwischen Aschheim und Kreuz München Nord 4 Kilometer Stau. Auf dem mittleren Ring geht's langsam los. Ich wünsche euch eine gute und sichere Fahrt.
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2: Und hier noch ein paar Blitzeranhänger in Geretsried auf der Adalbert-Stifter-Straße, beidseitige Fotografie in Gräfelfing auf der Friedenstraße. Dann wird geblitzt aus einem Anhänger in Freising auf der Erdinger Straße, auf der Würmtalstraße, stadtauswärts Höhe Waldfriedhof und in Neuperlach auf der Rudolf-Zorn-Straße. Für weitere Blitzer wählt gern die Studionummer 723-2000.
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2: Morgen bis ins Wochenende hinein erwartet uns Urlaubswetter bei bis zu 37 Grad in Bayern. Abends sind Wärmegewitter, zumindest in den Alpen, möglich. Und die Temperatur hier gemessen 33 Grad in München, Thalkirchen. Und die Zeit, es ist jetzt 16.17 Uhr.
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1: Gegen 16.30 Uhr startet unser Radioflohmarkt, die Open Line, und zwar für privaten An- und Verkauf. Also wenn ihr etwas zu verkaufen habt, dann ruft doch an, live, gleich gegen halb unter der 723-2000.
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0: 16.29 Uhr die Zeit. Jetzt habt ihr die Möglichkeit, wenn ihr gerade Zeit habt, hier etwas zu verkaufen, denn jetzt startet der Radioflohmarkt. Die Open Line live zu erreichen jetzt unter der Studionummer 089 723 2000 von privat an privat. Vielleicht sucht ihr auch was. Egal wie groß, egal wie teuer, Antiquitäten, Fahrzeuge, Immobilien, könnt ihr alles anbieten.
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0: 23.2000. Was kann man immer gebrauchen? Nein, nicht Geld, sondern vielleicht neue Gartenmöbel. Oder einen neuen Pool. Einen zum Aufstellen. Anders wäre es problematisch mit dem Wechsel. Oder ihr sucht ein Cabrio, habt eins anzubieten. Einen super neuen Barbecue-Grill. Oder etwas ganz anderes, vielleicht die Sammlung, die besondere. Oder ihr sammelt selber etwas und etwas fehlt euch in eurer Sammlung, könnt es nirgendwo finden, macht gern einen Aufruf. Wie der Zufall es so will, hört genau die Person zu, die das hat. Alles, was ihr habt und nicht mehr braucht, in einem guten Zustand ist, könnt ihr gerne anbieten, ob es Antiquitäten sind, Schmuck, Uhren, völlig wurscht. Hören wir mal rein. Radio Today, hallo, wen darf ich begrüßen?
2: Hallo, grüß euch. Oder grüß dich, hier ist der Sigi.
0: Servus, Sigi.
2: Und zwar habe ich vier Felgen, also Leichtmetallfelgen, original von Audi, und zwar 15 Zoll für einen Audi A1.
0: Alles klar, dann gib uns mal die Nummer durch, bitte.
2: 089-43-65-1895. Ich wiederhole, 089-43-65-1895. Gehen für 50 Euro raus, alle vier Stück, noch unbeschädigt, alles gut und
0: super.
2: Neu.
0: Super, alles klar, Sigi, ich drücke dir die Daumen. Danke dir, dir noch einen schönen Nachmittag. Ja, servus. 089-723-2000. Das ist der letzte Aufruf. Zwei machen wir, dann geht's weiter mit Musik. Maximales Zeitfenster immer so 3 Minuten, wenn's läuft. Und gegen 19.30 Uhr gibt's ja nochmal eine Möglichkeit, die letzte. Da haben die meisten dann auch Feierabend. Jetzt geht's weiter mit Roxette.
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1: Das waren die Damen mit der Frühstücksmarmelade. Ein Blick auf Bayern Straßen. 16.39 Uhr die Zeit, hier ist der Radio Today Verkehrsdienst und der meldet auf der A8 Salzburg Richtung München zwischen Unterhaching Ost und Neubiberg. Hier haben wir gefahrlich Fahrzeugteile auf der Fahrbahn. Auf der A9 München Richtung Nürnberg zwischen Schwabing und Frankfurter Ring staut es sich zwischen Allershausen und Pfaffenhofen. Hier haben wir gefahrlich eine Schaufel auf der Fahrbahn. Auf der A94 München Richtung Passau zwischen Kreuz München Ost und Parsdorf 2 Kilometer Stau. Auf der A99 zwischen Aschheim und Kreuz München Nord. Hier haben wir 6 Kilometer Stau. Zwischen Dreieck Feldmoching und Ludwigsfeld 5 Kilometer Stau. Und auf der A99 zwischen Dreieck München Südwest und Tunnel Aubing 2 Kilometer Stau. Auf der B471 H Richtung Garching zwischen Ismaning und Garching 3 Kilometer. In der Gegenrichtung zwischen St. Margaretenstraße und Oberschleißheim 1 Kilometer Stau. Auf dem Mittleren Ring, da staut es sich zwischen Bad Schachener Straße, John F. Kennedy Brücke, zwischen Schwabing und der Die Lindenstraße. Today wünscht euch eine gute und sichere Fahrt. Gebitzt wird auf der Tölzer Straße, Stadt einwärts und zwar kurz vor Grünwald, hier mit Sofortkasse und Laserpistole, danke Manfred. Dann in Geretsried auf der Adalbert-Stifter-Straße, beidseitig aus einem Anhänger. Es folgen ein paar in Gräfelfing auf der Friedenstraße, in Freising auf der Erdinger, auf der Würmtalstraße statt auswärts und in Neuperlach auf der Rudolf-Zorn-Straße. Für weitere Blitzentdeckungen ruft gerne hier an unter der 723 2000.
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1: Das Rahmenabkommen zwischen den USA und dem Iran tritt laut dem Vermittlerstaat Pakistan mit sofortiger Wirkung in Kraft. Mehr Einzelheiten dazu gleich.
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0: 16.52 Uhr, die Zeit. 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Das Rahmenabkommen zwischen den USA und dem Iran tritt laut dem Vermittlerstaat Pakistan mit sofortiger Wirkung in Kraft. Teheran werde die Straße von Hormuz unverzüglich wieder öffnen und die USA würden die Seeblockade iranischer Häfen umgehend aufheben, so Ministerpräsident Sharif auf X. US-Präsident Donald Trump und Irans Präsident Pezeshkian hatten die Vereinbarung zuvor unterzeichnet. Das Abkommen besagt nach US-Darstellung, dass das US-Finanzministerium sofort nach Unterzeichnung Ausnahmegenehmigungen für den Export iranischen Rohöls erteilt. Geblitzt wird nicht mehr auf der Tölzer Straße, wurde gerade eben abgebaut. Danke dir, Manfred, fürs Abmelden. Aber hier noch ein Blitzeranhänger in Geretsried auf der Adalbertstraße beziehungsweise der Adalbert-Stifterstraße, so viel Zeit muss sein. Beidseitige Fotografie, natürlich nur, wenn ihr zu schnell seid. Und falls ihr auch einen Blitzer entdeckt habt, diesen melden möchtet, wählt gern hier die 723 2000. Jetzt geht's weiter mit den Top 20.
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2: 17 Uhr genau, die Zeit. Ihr hört die zweite Stunde der Quick Times am Donnerstag, dem 18. Juni. Schön, dass ihr dabei seid aus München, Thalkirchen am Mikrofon. Für euch der Founder Mike hat einen Blitzer gemeldet zu Dethen, Deutsche Straße, Richtung Ingolstädter aus einem weißen Caddy.
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2: Danke, Mike.

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1: Ich bin Helen Martin. Die Corona-Pandemie spielt in unserem Alltag zwar keine Rolle mehr, aber die Nachwehen hallen immer noch nach. Zum Beispiel, wenn es um die Maskenkäufe des Bundes geht. Der muss jetzt 220 Millionen Euro nachzahlen plus 100 Millionen Euro Zinsen. Das hat das Kölner Oberlandesgericht geurteilt. Ein Maskenhändler hatte geklagt, weil der Bund seine Lieferung wegen angeblicher Mängel und Fristversäumnissen nicht abgenommen hatte. Das Urteil ist noch nicht rechtskräftig. Preppen für den Notfall. Die Innenminister der Länder empfehlen einen Notfallrucksack für jeden Haushalt, immer griffbereit neben der Haustür. Darin sollen Lebensmittel, Medikamente, Dokumente und eine Taschenlampe stecken. Hintergrund: Im Katastrophenfall könne der Staat nicht garantieren, dass Supermärkte alles Wichtige vorrätig haben. Das Münchner IFO-Institut und die Bundesbank bewerten die Situation der deutschen Wirtschaft etwas optimistischer. Das IFO-Institut hat seine Wachstumsprognose für dieses Jahr leicht auf 0,8% angehoben. Die Bundesbank geht davon aus, dass es im Herbst wieder aufwärts geht. Jan-Henner Reitze mit den Details.
2: Hoffentlich nun wirklich endgültige Entspannung in Sachen Iran und deshalb fallende Energiepreise, dazu die über Schulden finanzierten Investitionen der Bundesregierung. Das hilft der Wirtschaft aus Sicht des IFO-Instituts und der Bundesbank. Beide Institutionen erwarten aber auch, dass vieles weiterhin teurer wird, zum Beispiel wieder besonders Lebensmittel, weil dort Mehrkosten bei Herstellung und Lieferung durch gestiegene Energiepreise noch nicht komplett weitergegeben wurden.
1: Erleichterung in München. Der Aufbau der Wiesenzelte kann wie geplant am 29. Juni starten. Sicher war das nämlich nicht, weil ein Wirt per Eilantrag verhindern wollte, dass zwei Traditionszelte beim Oktoberfest zugelassen werden. Bleibt noch die Frage, ob Wiesenzeltplätze nach EU-Recht ausgeschrieben werden müssen. Auch das fordert der Wirt. Die Entscheidung dazu wird für dieses Jahr aber keine Rolle mehr spielen. Bei der Fußball-WM will die Schweiz heute ihren Patzer aus dem ersten Spiel vergessen machen. Um 21 Uhr trifft unser Nachbarland auf Bosnien-Herzegowina. Nach dem 1:1 gegen Katar steht die Schweiz unter Druck. Davor bekommt es noch Tschechien ab 18 Uhr mit Südafrika zu tun.
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3: Ein Blick auf Bayerns Straßen. Hier ist der Radio Today Verkehrsdienst und der meldet auf der A8 München Richtung Salzburg. Zwischen Otterfing und Holzkirchen Süd haben wir Stau. Auf der A9 und zwar zwischen Schwabing und Frankfurter Ring staut es sich auf der A94 München Richtung Passau. Zwischen Kreuz München Ost und Markt Schwaben 2 Kilometer Stau. Auf der A99 München Nord Richtung München Süd. Zwischen Haar und Hohenbrunn hier haben wir Gefahr durch einen Golfschläger auf der Fahrbahn. Dort besondere Vorsicht bei Vaterstetten Ost. Hier liegt eine Plastikplane auf der Fahrbahn. Und die Richtung A99 München Süd Richtung München Nord zwischen Aschheim und Kreuz München Nord hier ein Unfall. 7 Kilometer Stau. Zwischen Dreieck München Südwest und Tunnel Aubing 2 Kilometer Stau. Und zwischen Dreieck Feldmoching und Ludwigsfeld 4 Kilometer Stau. Auf der A995 München Richtung Kreuz München Süd zwischen Oberhaching und Sauerlach. Hier haben wir Gefahr durch eine Ölspur. Und auf dem mittleren Ring ist einiges los. Ich wünsche euch eine gute Fahrt.
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3: Hier der neueste Blitzer von Mike, nochmal danke. Auf der Sudetendeutsche Straße Richtung Ingolstadt, da in der 30er-Zone aus einem weißen Caddy wird geblitzt. Auf der Tölzer Straße, statt einwärts kurz vor Grünwald, der ist abgemeldet. Danke, Manfred, nochmal. Dann in der Gegend Geretsried, beziehungsweise in Geretsried auf der Adalbert-Stifter-Straße, beidseitig in Gräfelfing auf der Friedenstraße, in Freising auf der Erdinger-Straße, auf der Würmtalstraße, statt auswärts Höhe Waldfriedhof

0: und in Neuperlach auf der Rudolf-Zorn-Straße. Falls ihr noch einen Blitzer entdeckt habt, den melden möchtet, wählt gern hier die 723 2000.
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0: Urlaubswetter, Badewetter, Isarwetter, wie man es nennen möchte, bis ins Wochenende hinein ist es schön sonnig bei Temperaturen bis zu 37 Grad. Abends sind Wärmegewitter an den Bergen möglich. Die Temperatur hier gemessen 33 Grad in München, Thalkirchen und die Zeit, es ist jetzt 17.16 Uhr.
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1: Die für einen möglichen Einsatz in der Straße von Hormuz vorgesehenen Schiffe der deutschen Marine sind unterwegs ins Rote Meer. Mehr dazu gleich.
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17.28 Uhr, die Zeit, ihr hört die Quicktimes auf Radio Today. Die für einen möglichen Einsatz in der Straße von Hormuz vorgesehenen Schiffe der deutschen Marine sind unterwegs ins Rote Meer. Sie sollten dort für eine mögliche Mission in der Straße von Hormuz vorstationiert werden. Das sagte Verteidigungsminister Boris Pistorius in Brüssel vor dem Treffen der NATO-Verteidigungsminister. Das Minenjagdboot Fulda und der Tender Mosel seien unterwegs durch den Suezkanal Richtung Rotes Meer, so Pistorius. Vieles hänge jetzt davon ab, wie die Verhandlungen zwischen dem Iran und den USA in den nächsten 60 Tagen verliefen, sagte er. Geblitzt wird auf der Vollmannstraße Richtung Denninger Straße. Danke, Lasa. Und für weitere Blitzer wählt gern die 723 2000. Jetzt geht's weiter mit Survivor.

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1: 17.40 Uhr die Zeit, hier ist der Radio Today Verkehrsdienst und der meldet auf der A8 Salzburg Richtung München, bei Seehamersee Ost Stau auf der A94, beidseitige Gefahr durch Personen auf der Fahrbahn und zwar in der Strecke zwischen Amoosfeld und Zamdorf. Auf der A94 zwischen Dagelfing und Steinhausen, hier haben wir Stau, kommen wir zur A99 zwischen Aschheim und Kreuz München Nord, 8 Kilometer Stau. Zwischen Dreieckfeld-Moching und Ludwigsfeld 2 Kilometer Stau. Zwischen Dreieck München Südwest und Tunnel Aubing 2 Kilometer Stau. Auf der A995, da haben wir immer noch in der Strecke München Richtung Kreuz München Süd zwischen Oberhaching und Sauerlach Gefahr durch eine Ölspur auf der Fahrbahn. Und auf der B471, hier haben wir 3 Kilometer Stau zwischen Ismaning und Garching. Auf dem Mittleren Ring ist natürlich auch was los. Ich wünsche euch eine gute Fahrt. Gewitzt wird auf der Vollmannstraße Richtung Denninger Straße, dann auf der Sudetendeutsche Straße Richtung Ingolstädter Straße, aus einem Anhänger in Geretsried auf der Adalbert-Stifter-Straße beidseitig in Gräfelfing, auf der Friedenstraße in Freising, auf der Erdinger Straße, auf der Würmtalstraße, statt auswärts in Neuperlach auf der Rudolf-Zorn-Straße. Für weitere Blitzentdeckungen wählt nach wie vor gerne hier die Studionummer 723-2000. Weiter geht's jetzt mit Bruce Springsteen. Hey,
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1: Ein 28-Jähriger hat in Weinheim mit einer täuschend echten Spielzeugpistole für eine äußerst brenzliche Situation mit dem Polizisten gesorgt. Mehr dazu gleich.
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0: 17.52 Uhr, die Zeit, ihr hört die Quicktimes auf Radio Today. Ein 28-Jähriger hat in Weinheim im Rhein-Neckar-Kreis mit einer täuschend echten Spielzeugpistole für eine äußerst brenzliche Situation mit Polizisten gesorgt. Der Mann sei zunächst auf einem öffentlichen Platz aufgefallen, wo er mit der Pistole rumhantiert habe. Später habe er die Waffe auf dem Gelände einer Tankstelle mehrfach in die Hand genommen und in den hinteren Hosenbund gesteckt. Warum er dies tat, blieb laut Sprecher zunächst unklar. Polizeistreifen trafen den Mann schließlich in der Nähe an. Dabei kam der 28-Jährige der Aufforderung, sich auf den Boden zu legen, zunächst nicht nach. Stattdessen griff er in seinen Hosenbund, woraufhin die Beamten ihre Dienstwaffe auf ihn richteten und den Schusswaffengebrauch androhten. Erst dann legte sich der Mann mit ausgestreckten Armen auf den Boden und ließ sich widerstandslos festnehmen. Die sichergestellte Pistole stellte sich als Spielzeug heraus. Ein Atemalkoholtest ergab 1,2 Promille. Nach den polizeilichen Maßnahmen wurde der Mann in eine psychiatrische Einrichtung gebracht. Spielzeug hin oder her. Da hat der Spaßer Loch. Und hier noch ein Blitzer auf der Vollmannstraße Richtung Denninger Straße. Danke, Lazar. Und für weitere, oder Lazar, danke für weitere Blitzer, für die ihr anrufen möchtet hier unter der 723 2000. Ich mache jetzt mal weiter mit den besten Classics aller Zeiten für die besten Hörer aller Zeiten.
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1: 18.01 Uhr, die Zeit. Schön, dass ihr dabei seid in der dritten Stunde der Quicktimes mit viel Musik und Sonnenschein sowieso. Den gibt's gratis. Am Mikrofon für euch der Pfau und das auf Radio.
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0: Verhandlungen müsse mehr Flexibilität her.
1: Die Nachricht über ein mögliches Ende des Iran-Kriegs macht auch die Autofahrer glücklich, zumindest für den Moment. Laut ADAC kostete Diesel gestern im Tagesschnitt nur noch 3 Cent mehr pro Liter als vor Kriegsbeginn. Bei Super E10 waren es rund 6 Cent. Allerdings ist da der Tankrabatt von 17 Cent eingerechnet, den es vor dem Krieg ja nicht gab. Wie können Fußballspiele im Stadion sicherer werden? Dazu haben die Innenminister der Länder verschiedene Ideen. Sachsens Innenminister Schuster will zum Beispiel, dass die Tickets personalisiert werden, zunächst als Pilotprojekt mit einzelnen Vereinen. Sein hessischer Kollege Poseck hält davon aber nichts. Einig sind sich die Minister aber in dem Punkt, dass stärker gegen Pyrotechnik vorgegangen werden soll. Es ist eines der berühmtesten Wahrzeichen von Würzburg, die Wallfahrtskirche Käppele. Und die wird jetzt nach mehr als 50 Jahren innen saniert. Ab September soll der Rokoko-Innenraum in seiner ursprünglichen hellen Wirkung wiederhergestellt werden. Das Käppele bleibt dafür 2,5 Jahre geschlossen. Die Sanierung kostet rund 5,8 Millionen Euro.
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3: Der Radio Today Verkehrsdienst meldete auf der A8 München Richtung Salzburg zwischen Kreuz München Süd und Hofvollinger Forst. Hier haben wir Gefahr durch Reifenteile und einen defekten LKW auf der Fahrbahn. Auf der A94 beidseitige Gefahr zwischen Moosfeld und Zamdorf immer noch durch Personen auf der Fahrbahn. Dann zwischen Zamdorf und Steinhausen aktuell 1 Kilometer Stau. Auf der A95 Garmisch Richtung München zwischen Seeshaupt und Wolfratshausen Gefahr durch Fahrzeugteile auf der Fahrbahn. Auf der A99 und zwar zwischen Aschheim und Kreuz München Nord. Hier ein Unfall, aktuell 7 Kilometer Stau. Zwischen Dreieck München Südwest und Tunnel Aubing 2 Kilometer Stau. Auf der B2 München Richtung Augsburg zwischen Germering Nord und Buchheim. Hier haben wir eine Fahrbahnsperrung wegen einem Unfall. Auf der B471 H Richtung Garching zwischen Meierbachstraße und Garching haben wir 3 Kilometer Stau. Und auf dem Mittleren Ring ist auch noch einiges los. Ich wünsche euch trotzdem eine gute und sichere Fahrt.
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3: Geblitzt wird natürlich nur, wenn ihr zu schnell seid. Auf der Vollmannstraße Richtung Denninger Straße, auf der Sudetendeutsche Straße Richtung Ingolstädter Straße in der 30er-Zone in Geretsried, aus einem Anhänger auf der Adalbert-Stifter Straße, beidseitig in Gräfelfing, auf der Friedenstraße, in Freising, auf der Erdinger Straße, auf der Würmtalstraße, stadtauswärts Höhe Waldfriedhof und in Neuperlach auf der Rudolf-Zorn-Straße. Für weitere Blitzer wählt gern die Studionummer 723-2000.
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3: Super Wetter haben wir bis ins Wochenende hinein bei maximal 37 Grad im Freistaat. Abends sind Wärmegewitter in den Bergen möglich. Die Temperatur hier gemessen bei uns in München-Thalkirchen 31 Grad. Die Zeit, es ist jetzt 18.17 Uhr.

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1: Die Ukraine hat bei einem massiven Drohnenangriff auf Moskau seit Kriegsbeginn eine Ölraffinerie getroffen. Mehr dazu gleich.
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18.27 Uhr die Zeit. Ihr hört die Quicktimes auf Radio Today. Die Ukraine hat bei einem massiven Drohnenangriff auf Moskau eine Ölraffinerie im Südosten der russischen Hauptstadt schwer beschädigt. In sozialen Netzwerken kursieren teilweise spektakuläre Bilder und Videos von der Attacke und den Folgen. Moskaus Bürgermeister Sobjanin sprach von einem der schwersten ukrainischen Drohnenangriffe auf Moskau seit Kriegsbeginn. Nach letztem Stand hat die Flugabwehr mehr als 190 Drohnen abgeschossen. Es wird geblitzt aus einem Anhänger in Geretsried auf der Adalbert-Stifter-Straße. Beidseitig für weitere neue Blitzer, die ihr melden möchtet oder vielleicht einen abmelden wollt, der nicht mehr da steht, ruft hier gerne an. Die Nummer ist die 723 2000.

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1: 18.39 Uhr, die Zeit, hier ist der Radio Today Verkehrsdienst und der meldet auf der A8 München Richtung Salzburg zwischen Kreuz München Süd und Hochfoldinger Forst. Hier Gefahr immer noch durch Reifenteile und einen defekten LKW auf der Fahrbahn. Auf der A94 beidseitige Gefahr durch Personen auf der Fahrbahn zwischen Zamdorf und am Moosfeld. Dann haben wir zwischen Zamdorf und Steinhausen 1 Kilometer Stau. Auf der A99 München Süd Richtung München Nord zwischen Aschheim und Kreuz München Nord. Hier haben wir einen Unfall, 6 Kilometer Stau. A99 München Südwest Richtung München Nord zwischen Dreieck München Südwest und Tunnel Aubing, 2 Kilometer Stau. Auf der B2 München Richtung Augsburg zwischen Germering Nord und Puchheim ein Unfall. Dann auf der B471H Richtung Garching zwischen B388 und Garching 3 Kilometer Stau. Auf dem Mittleren Ring wird's langsam weniger. Ich wünsche euch eine gute und sichere Fahrt. Es wird geblitzt auf der Vollmannstraße Richtung Denninger Straße, auf der Sudetendeutsche Straße Richtung Ingolstädter Straße, dann in Geretsried auf der Adalbert-Stifter Straße, beidseitig in Gräfelfing auf der Friedenstraße, in Freising auf der Erdinger Straße, auf der Würmtalstraße, stadtauswärts Höhe Waldfriedhof und in Neuperlach auf der Rudolf-Zorn-Straße. Das waren Anhänger. Today wünscht euch weiterhin eine gute Fahrt und falls ihr noch einen Blitzer habt, her damit unter der 723 2000. Und jetzt geht's weiter hier mit den Scorpions.

0: Bei einem Unfall zwischen zwei Segelflugzeugen ist in der Oberpfalz einer der Piloten leicht verletzt worden. Mehr Einzelheiten dazu gleich.
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0: 18.50 Uhr die Zeit. Ihr hört die Quicktimes auf Radio Today. Bei einem Unfall zwischen zwei Segelflugzeugen ist in der Oberpfalz einer der Piloten leicht verletzt worden. Die beiden Maschinen seien vermutlich kollidiert, so die Polizei. Ein Pilot habe auf dem Flugplatz in Beilengries notlanden können. Der zweite Pilot habe sich mit dem Fallschirm in Sicherheit gebracht. Er sei, Gott sei Dank, nur leicht verletzt worden. Sein Flugzeug stürzte nahe Dietfurt an der Altmühl im Landkreis Neumarkt in der Oberpfalz ab. Der notgelandete Pilot sei vorsorglich vom Rettungsdienst betreut worden, hieß es. Gerade noch mal so gut gegangen. Also alle kommen sie runter, im Idealfall auch gesund und munter. Und hier noch ein Blitzer auf der Vollmannstraße Richtung Denninger Straße. Für weitere wählt gern die Studionummer 723 2000. Aber jetzt geht's weiter hier mit den Top 20.
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2: 19:02 die Zeit. Schön, dass ihr dabei seid in der letzten Stunde der Quicktimes aus München, Thalkirchen, der Pfau und hier auch mit viel Musik und wenig Gelaber versprochen und dem letzten Radioflohmarkt der Openline gegen halb.
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1: Ich bin Helen Martin. Das geplante Gesetz der Bundesregierung zur Gebäudemodernisierung ist möglicherweise verfassungswidrig. Zu dieser Einschätzung kommt ein Gutachten des Wissenschaftlichen Dienstes des Bundestags. Die Fachleute kritisieren, dass gelockerte Heizungsvorgaben zu mehr Treibhausgasausstoß führen könnten und damit künftige Generationen stärker bei der Einhaltung der Klimaziele belastet würden. Das Bundesverfassungsgericht hatte das 2021 verboten. Die USA und der Iran haben ein Rahmenabkommen unterzeichnet. Laut Pakistan öffnet damit nun die Straße von Hormus wieder und die USA beenden umgehend die Seeblockade iranischer Häfen. Die Kriegsparteien kommen voraussichtlich morgen in der Schweiz zusammen. Tina Eck berichtet aus den USA.
2: Hier in den USA hagelt es Kritik am Abkommen mit dem Iran. Der Schiffsverkehr durch die Straße von Hormus bleibt verhalten. Der Iran hat mehr Kontrolle über die Meerenge als vor dem Krieg. Das Regime in Teheran ist in neuer Besetzung weiterhin stabil an der Macht. Im Libanon gab es unterdessen erneut israelische Angriffe. Und hier fragen viele, was sollte das Ganze?
1: In Deutschland besitzen hunderte Extremisten legal Schusswaffen. Das berichtet der Spiegel, der sich dabei auf Zahlen des Vereins...
2: Was sollte das Ganze?
1: In Deutschland besitzen hunderte Extremisten legal Schusswaffen. Das berichtet der Spiegel, der sich dabei auf Zahlen...

0: in einer Hitzewelle, aber an der Zugspitze denken sie schon mal an den Winter. Auf Deutschlands höchstem Berg sollen Rodelfans nämlich künftig bequemer zu ihrem Wintervergnügen kommen. Die Bayerische Zugspitzbahn baut am Familienrodelhang nämlich ein Förderband, das Gäste nach der Abfahrt wieder nach oben bringt. Die Bauarbeiten sollen bis zur nächsten Wintersaison abgeschlossen sein.
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2: Ein Blick auf Bayern Straßen. Hier ist der Radio Today Verkehrsdienst und der meldet auf der A99 München Südrichtung München Nord. Zwischen Aschheim und Kreuz München Nord 6 Kilometer Stau. Auf der B2 München Richtung Augsburg zwischen Germering Nord und Germering 1 Kilometer Stau. Auf der B471 H Richtung Garching zwischen Ismaning und Garching 3 Kilometer Stau. Auf dem mittleren Ring, da wird's langsam weniger. Today wünscht euch eine gute Fahrt.
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2: Gewitzt wird auf der Vollmannstraße Richtung Denninger Straße, auf der Sudetendeutsche Straße Richtung Ingolstädter Straße in der 30er-Zone. Dann kommen ein paar Anhänger in Geretsried auf der Adalbert-Stifter Straße, beidseitig in Gräfelfing, auf der Friedenstraße in Freising, auf der Erdinger Straße, auf der Würmtalstraße, Stadtauswärtshöhe Waldfriedhof, in Neuperlach auf der Rudolf-Zorn-Straße. Für weitere Blitzermeldungen wählt gern hier die Studionummer 089-723-2000.
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2: Morgen bis ins Wochenende hinein erwartet uns Urlaubswetter bei bis zu 37 Grad in Bayern. Abends sind Wärmegewitter an den Bergen möglich. Die Temperatur hier gemessen 31 Grad aktuell in München, Thalkirchen und die Zeit. Es ist jetzt 19.17 Uhr.

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1: Gegen 19.30 Uhr startet der letzte Radioflohmarkt. Für euch, wenn ihr etwas verkaufen möchtet, dann ruft hier an unter der 723 2000 für die Open Line. Die letzte Ausgabe, wie gesagt, gegen halb.
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0: 19.29 Uhr die Zeit. Jetzt startet die letzte Open Line für heute, der letzte Radioflohmarkt für euch. Wenn ihr etwas verkaufen möchtet, vom Privat an Privat, nutzt die Gelegenheit, die letzte. Wählt jetzt die 089 723 2000, verkauft euer Auto, die Uhr, was auch immer.
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0: Vielleicht sucht ihr ein Boot oder habt eins anzubieten. Oder seid auf der Suche nach einem Motorrad. Oder ihr habt einen super Shopper. Oder Enduro-mäßig. Sportler. Oder ihr seid selbst sportlich. Sucht Fitnessgeräte. Oder habt sowas anzubieten. Vielleicht betätigt ihr nur sportlich euren Trinkarm. Und braucht jetzt eine neue Biergarnitur. Wählt jetzt die 089 723 2000, denn in wenigen Sekunden geht's weiter mit Musik. Und dann habt ihr morgen früh um 7.30 Uhr wieder die Möglichkeit, hier bei dem Radioformat mitzumachen. Kein Anruf geht rein, Musik für euch geht raus.
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1: 19.41 Uhr die Zeit, hier ist der Radio Today Verkehrsdienst und der meldet auf der A99 München Süd Richtung München Nord zwischen Aschheim und Kreuz München Nord 3 Kilometer Stau aktuell, auf der B471H Richtung Garching zwischen Ismaning und Garching 3 Kilometer Stau, auf dem mittleren Ring zwischen Richard-Strauss-Tunnel und Effner-Straße haben wir Stau sowie zwischen Sendling Süd und Luise-Kieselbach-Tunnel. Das war's aber auch schon. Today wünscht euch eine gute Fahrt. Gewitzt wird auf der Vollmannstraße Richtung Denninger Straße, auf der Sudetendeutsche Straße Richtung Ingolstädter in der 30er-Zone aus einem weißen Caddy. Es folgen ein paar Anhänger in Geretsried. Da steht einer auf der Adalbert-Stifter-Straße beidseitig. In Gräfelfing auf der Friedenstraße, in Freising auf der Erdinger Straße, auf der Würmtalstraße, statt Auswärtshöhe Waldfriedhof, in Neuperlach auf der Rudolf-Zorn-Straße wird geblitzt. Für weitere Blitzer wählt die 723-2000.
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1: Südlich von Magdeburg haben Anwohner einen kleinen Wolfswelpen gefunden und gemeldet. Mehr dazu gleich hier in der nächsten und meiner letzten Meldung der Quicktimes.
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0: 19.49 Uhr die Zeit. Ihr hört die QuickTimes auf Radio Today. Ausflug in die Großstadt. Südlich von Magdeburg haben Anwohner einen kleinen Wolfswelpen gefunden und gemeldet. Das wenige Wochen alte Tier war bereits am Montag an einer Straße gesichtet worden, wie das Landesamt für Umweltschutz Sachsen-Anhalt mitteilte. Der kleine Wolf sei dann auf ein anliegendes Grundstück gelaufen. Beobachter meldeten die Sichtung beim Wolfskompetenzzentrum Iden. Die Experten vom Kompetenzzentrum fingen das Tier gemeinsam mit Helferinnen und brachten es zum Wolfsterritorium Walitz, wo der Mini-Wolf mit einem Sender versehen freigelassen wurde. Den Angaben des Landesamtes zufolge weist der Welpenfund auf die Anwesenheit eines Rudels im Territorium Walitz hin. Alle bisherigen Erkenntnisse deuten darauf hin, dass der Welpe und sein Rudel wieder zusammengefunden haben, teilte das Landesamt mit. Die Umgebung werde aber weiterhin engmaschig überwacht. Und nein, Wölfe sind keine Hunde. Aber der jagdlich ausgebildete, unkastrierte bayerische Rauhardackel, das ist ein harter Hund. Das war die QuickTimes am Donnerstag, dem 18. Juni. Danke, dass ihr dabei seid und auch noch bleibt, denn weiter geht's mit der Abendwelle Through the Night. Ich wünsche euch einen schönen, erholsamen Donnerstagabend, erquickend und lahmt. Ein Ciao vom V. Bedanke mich, habe die Ehre. Jetzt Feierabend, Aloha, Baba und Servus.
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2: Sie hören Radio Today 89 München. Die genaue Zeit, es ist jetzt 20 Uhr und 2 Minuten.
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1: Ich bin Helen Martin. Das Bundesarbeitsgericht hat entschieden, wer Elternzeit in mehreren Abschnitten nimmt, hat für jeden Abschnitt einen eigenen Kündigungsschutz, auch wenn alle Abschnitte mit nur einem Schreiben beantragt worden sind. Der Schutz gilt ab dem Zeitpunkt, an dem die Elternzeit verlangt wird, frühestens 8 Wochen vor Beginn. Auch während der Elternzeit darf der Arbeitgeber den Beschäftigten nicht kündigen. Mit ihrem umstrittenen Sparpaket will die Bundesregierung für stabile Krankenkassenbeiträge sorgen. Die Abstimmung darüber im Bundestag wird jetzt aber auf die letzte Sitzungswoche vor der Sommerpause verschoben, also zwischen dem 6. und dem 10. Juli. Jan-Henner Reitzer berichtet aus Berlin.
2: Bei so einer wichtigen Entscheidung gehe Sorgfalt vor Schnelligkeit, heißt es von Union und SPD. Damit bleibt aber auch mehr Zeit für das Gezerre um die Reform, mit der eigentlich niemand zufrieden ist. Die Pharmabranche droht, weniger in Deutschland zu investieren. Ärzte klagen, ihre Arbeit würde sich noch weniger lohnen. Patienten sollen mehr zuzahlen, die Mitversicherung von Ehepartnern soll eingeschränkt werden.
1: Das Bundeskriminalamt hat 2025 deutlich mehr Anschläge auf Verkehrswege registriert als im Vorjahr. Das zeigt eine Auswertung der Rechercheplattform Korrektiv. Demnach hat das BKA 93 Fälle gezählt, nach 58 im Jahr 2024. 12-mal ist erstmals das Delikt Agententätigkeit zu Sabotagezwecken in der Statistik aufgetaucht, also Anschläge im Auftrag einer ausländischen Macht. München hat heute die Werbetrommel für eine Olympiabewerbung gerührt, und zwar bei verschiedenen Spitzenverbänden wie dem Deutschen Basketballbund und dem Deutschen Tennisbund. Münchens Oberbürgermeister Krause hat geschwärmt, er erkenne eine wahnsinnige Lust und Stimmung in der Stadt. Und Bayerns Ministerpräsident Söder hat betont, am Geld und an der Sicherheit werde es nicht scheitern. Wer deutscher Olympiabewerber wird, entscheidet sich im September. Wer jetzt zur Fußball-WM Panini-Sticker sammelt, schaut gerade möglicherweise in die Röhre. Die sind nämlich in vielen Läden ausverkauft, weil die Nachfrage so hoch ist. Laut Panini liegt das aber nicht an einer Fehlplanung des Unternehmens. Schuld sei die FIFA, weil die Qualifikationsspiele so spät angesetzt hatte, dass die Produktion erst kurz vor dem Verkaufsstart abgeschlossen werden konnte.
3: Der Autoverkehrsdienst meldet auf der A99 von München Südwest in Richtung München Nord. Ist zwischen dem Kreuz München West und dem Dreieck Allach der linke Fahrbahn. Der Autoverkehrsdienst meldet auf der A99 von München Südwest in Richtung München Nord. Ist zwischen dem Kreuz München West und dem Dreieck

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2: Sie hören Radio Today 89 München. Die genaue Zeit. Es ist jetzt 21 Uhr und 3 Minuten.
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1: Ich bin Helen Martin. In Brüssel hat am Abend der zweitägige EU-Gipfel begonnen. Es geht zum Beispiel um Haushaltsfragen, aber auch um den Ukraine-Krieg. Unter anderem beraten die 27 Staats- und Regierungschefs über die weitere Unterstützung der Ukraine und ein neues Sanktionspaket gegen Russland. Als Gast ist auch der ukrainische Präsident Selenskyj dabei. Derweil hat die sogenannte Ukraine-Kontaktgruppe der Ukraine weitere Militärhilfe in Milliardenhöhe zugesagt. Das Bundesarbeitsministerium hat einen ersten Entwurf zur Reform der Arbeitszeit vorgelegt. Und der stößt auf Kritik bei der Union und auch bei der Wirtschaft. Arbeitgeberpräsident Dulger nennt den Entwurf zum Beispiel eine Ansammlung gewerkschaftlicher Maximalpositionen. Jan-Henner Reitze berichtet.
2: Nach dem ersten Entwurf soll die maximale Arbeitszeit von 8 Stunden pro Tag grundsätzlich bestehen bleiben, es für Arbeitgeber und Gewerkschaften aber einfacher werden, stattdessen tariflich eine maximale Wochenarbeitszeit zu vereinbaren. Neben der Arbeitgeberseite geht das auch der Union nicht weit genug. Tenor auch in Berufen ohne Tarifbindung müsse mehr Flexibilität her.
1: Nach dem mutmaßlichen Brandanschlag auf ein Umspannwerk in Reutlingen in Baden-Württemberg prüfen Ermittler jetzt Hinweise auf weitere Sabotageversuche an Stromanlagen in der Region. Das hat die Generalstaatsanwaltschaft Stuttgart bestätigt. Anfang Juni hatte es in dem Umspannwerk gebrannt, schnell hatten sich die Hinweise auf Brandstiftung verdichtet. Wer dahinter stecken könnte, ist unklar. Die Ermittler prüfen Verbindungen zur linksextremen Szene. Ein Münchner Wirt wollte per Eilantrag verhindern, dass 2 Traditionszelte beim Oktoberfest zugelassen werden. Das bayerische Oberste Landesgericht hat diesen Antrag jetzt abgelehnt. Der Aufbau der Zelte kann also am 29. Juni starten. Der Kläger findet, die Stadt München müsste die begehrten Miesenzelte EU-weit ausschreiben. Ob er damit recht hat, ist noch offen, aber für dieses Jahr kommt die Entscheidung so oder so zu spät. Und wir schauen noch zur Fußball-WM, da haben sich Tschechien und Südafrika 1:1 getrennt. Die Tschechen waren früh in Führung gegangen, in der 83. Minute dann der Ausgleich von Südafrika durch einen Handelfmeter. Sowohl Tschechien als auch Südafrika hatten ihre Auftaktspiele bei dieser WM verloren.
3: Der Autoverkehrsdienst meldet, auf der A9 von Nürnberg in Richtung München ist zwischen Fürholzen West und dem Kreuz Neufahren ein Standstreifen blockiert. Hier kam es zu einem Unfall. Vorsicht bitte auf der A99 von München Südwest in Richtung München Nord zwischen dem Kreuz München West und dem Dreieck Allach. Hier ist der linke Fahrstreifen blockiert. Es besteht Gefahr durch einen größeren Gegenort zwischen dem Kreuz München West und dem Dreieck Allach. Hier ist der linke Fahrstreifen blockiert. Es besteht Gefahr durch einen größeren Gegenstand auf der Fahrbahn.

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2: 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Die genaue Zeit, es ist jetzt 22 Uhr.
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1: Ich bin Moritz Einzel. Deutschland begrüßt die Vereinbarung zwischen den USA und dem Iran. Bundeskanzler Merz hat das Abkommen als großen Schritt nach vorn bezeichnet. Es sieht ein Ende der Kämpfe und die freie Durchfahrt durch die Straße von Hormuz vor. Mehr dazu von Dirk Zeitler.
2: Und damit das auch so bleibt, kann Deutschland einen Beitrag leisten, etwa bei der Minenräumung. Dazu braucht es ein Mandat des Bundestags, betont Merz. Nach der Verkündung des Abkommens zwischen den USA und dem Iran hat US-Vizepräsident Vance den offiziellen Beginn der nächsten Verhandlungsphase verkündet. Innerhalb von 60 Tagen sollen Streitpunkte wie die Zukunft des iranischen Atomprogramms geklärt werden.
1: Das geplante Gesetz der Bundesregierung zur Gebäudemodernisierung ist möglicherweise verfassungswidrig. Zu dieser Einschätzung kommt ein Gutachten des Wissenschaftlichen Dienstes des Bundestags. Die Fachleute kritisieren, dass gelockerte Heizungsvorgaben zu mehr Treibhausgasausstoß führen könnten und damit künftige Generationen stärker bei der Einhaltung der Klimaziele belasten würden. Das Bundesverfassungsgericht hatte das 2021 verboten. Mehr als die Hälfte aller jungen Europäer hat schon Hassnachrichten im Netz erhalten. Das zeigt eine aktuelle Eurostat-Auswertung. Betroffen sind vor allem 16- bis 34-Jährige. Hauptgrund für die Anfeindungen waren demnach politische oder soziale Ansichten. Frauen und Mädchen sind dabei öfter betroffen als Männer. München hat heute die Werbetrommel für eine Olympiabewerbung gerührt, und zwar bei verschiedenen Spitzenverbänden wie dem Deutschen Basketballbund und dem Deutschen Tennisbund. Münchens Oberbürgermeister Krause hat geschwärmt. Er erkenne eine wahnsinnige Lust und Stimmung in der Stadt. Und Bayerns Ministerpräsident Söder hat betont, am Geld und an der Sicherheit werde es nicht scheitern. Wer deutscher Olympiabewerber wird, entscheidet sich im September. Ein Handelfmeter sorgte für den späten Ausgleich. Bei der Fußball-WM haben sich Tschechien und Südafrika 1:1 getrennt. Dadurch haben beide Teams noch die Chance aufs Weiterkommen. In der Partie Schweiz gegen Bosnien-Herzegowina ist gerade Halbzeit. Tore sind noch keine gefallen. Es steht 0:0. Um Mitternacht trifft Gastgeber Kanada auf Katar und ab 3 Uhr ist der nächste Gastgeber im Einsatz. Mexiko spielt gegen Südkorea.
3: Der Autoverkehrsdienst meldet auf der A96 von München in Richtung Lindau gibt es zwischen dem Dreieck München Südwest und der Anschlussstelle Germering Süd 1 Kilometer Stau. Ihr Autoverkehrsdienst wünscht gute Fahrt.

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2: Sie hören Radio Today 89 München. Die genaue Zeit. Es ist jetzt 23 Uhr und eine Minute.

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1: Ich bin Moritz Einzel. In Brüssel hat am Abend der zweitägige EU-Gipfel begonnen. Es geht zum Beispiel um Haushaltsfragen, aber auch um den Ukraine-Krieg. Unter anderem beraten die 27 Staats- und Regierungschefs über die weitere Unterstützung der Ukraine und ein neues Sanktionspaket gegen Russland. Als Gast ist auch der ukrainische Präsident Selenskyj dabei. Derweil hat die sogenannte Ukraine-Kontaktgruppe der Ukraine weitere Militärhilfe in Milliardenhöhe zugesagt. Das Abkommen zwischen den USA und dem Iran könnte zur Folge haben, dass Deutschland sich an der Sicherung der Straße von Hormuz beteiligt. Zwei Minenräumschiffe sind jedenfalls schon mal unterwegs Richtung Rotes Meer. Das sagte Verteidigungsminister Pistorius beim Treffen mit seinen NATO-Amtskollegen in Brüssel.
2: Vieles hängt jetzt davon ab, wie die Verhandlungen zwischen dem Iran und den USA in den nächsten 60 Tagen verlaufen. Sehr zu begrüßen ist jedenfalls der Fortschritt, den es jetzt mit der Verabredung darüber gibt, die Kampfhandlungen sofort einzustellen. Wir sind jedenfalls ready. Wenn es soweit ist, sind wir bereit.
1: Für den Einsatz bräuchte es ein Bundestagsmandat. Einer internationalen Mission sollen außerdem alle Konfliktparteien zustimmen, auch der Iran. Ein Münchner Wirt wollte per Eilantrag verhindern, dass zwei Traditionszelte beim Oktoberfest zugelassen werden. Das bayerische oberste Landesgericht hat diesen Antrag jetzt abgelehnt. Der Aufbau der Zelte kann also am 29. Juni starten. Der Kläger findet, die Stadt München müsste die begehrten Wiesenzelte EU-weit ausschreiben. Ob er damit recht hat, ist noch offen, aber für dieses Jahr kommt die Entscheidung so oder so zu spät. Das Bundesarbeitsgericht hat entschieden, wer Elternzeit in mehreren Abschnitten nimmt, hat für jeden Abschnitt einen eigenen Kündigungsschutz, auch wenn alle Abschnitte mit nur einem Schreiben beantragt worden sind. Der Schutz gilt ab dem Zeitpunkt, an dem die Elternzeit verlangt wird, frühestens 8 Wochen vor Beginn. Bei der Fußball-WM hat die schweizerische Nationalmannschaft einen großen Schritt Richtung K.O.-Runde gemacht. Das Team von Trainer Murat Yakin gewann sein zweites Gruppenspiel gegen Bosnien-Herzegowina mit 4:1. Schon früher am Abend hatten sich Tschechien und Südafrika 1:1 getrennt. Um Mitternacht trifft Kanada auf Katar und um 3 Uhr ist Anstoß der Partie Mexiko gegen Südkorea.
3: Der Autoverkehrsdienst meldet auf der A8 von Stuttgart in Richtung München. Zwischen Odelzhausen und Sulzemoos stehen sie derzeit in einem etwa 4 Kilometer langen Stau. Ihr Autoverkehrsdienst wünscht gute Fahrt.

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3: Sie hören Radio Today 89 München. Die genaue Zeit. Es ist jetzt 0:05.

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1: Ich bin Moritz Einzel. In Brüssel hat der EU-Gipfel begonnen. Ein großes Thema ist natürlich die Ukraine, mit der ja trotz des Krieges Beitrittsverhandlungen geführt werden. Dazu sagte EVP-Fraktionschef Weber von der CSU bei Phoenix:
2: Die Ukraine wird auch in Europa stärker wahrgenommen, nicht nur als jemand, dem wir gerne unterstützen und helfen wollen, sondern als jemand, der uns einen echten Vorteil bringt, weil er militärisch einfach Kapazitäten einbringt, gerade bei der Drohnenabwehr, die Europa dringend braucht. Also Ukraine ist für uns auch ein Vorteil.
1: Eine Entscheidung haben die Staats- und Regierungschefs schon getroffen. Die Sanktionen gegen Russland wurden erstmals nicht nur um 6, sondern gleich um 12 Monate verlängert. Das Bundeskriminalamt hat 2025 deutlich mehr Anschläge auf Verkehrswege registriert als im Vorjahr. Das zeigt eine Auswertung der Rechercheplattform Korrektiv. Demnach hat das BKA 93 Fälle gezählt, nach 58 im Jahr 2024. In Niedersachsen war ein Mörder bei einem begleiteten Freigang geflohen. Nun ist er in Italien festgenommen worden. Die Polizei fand den zu lebenslanger Haft verurteilten Mann in einem Krankenhaus. Er war in einen Unfall verwickelt und wurde in der Klinik behandelt. Der 42-Jährige war am Dienstag in Peine auf einem Motorrad geflohen. Gerade sind wir zwar in einer Hitzewelle, aber an der Zugspitze denken Sie schon mal an den Winter. Auf Deutschlands höchstem Berg sollen Rodelfans nämlich künftig bequemer zu ihrem Wintervergnügen kommen. Die Bayerische Zugspitzbahn baut am Familienrodelhang nämlich ein Förderband, das Gäste nach der Abfahrt wieder nach oben bringt. Die Bauarbeiten sollen bis zur nächsten Wintersaison abgeschlossen sein. Bei der Fußball-WM hat die Schweiz einen großen Schritt Richtung K.O.-Runde gemacht. Die Eidgenossen gewannen ihr zweites Gruppenspiel gegen Bosnien-Herzegowina klar mit 4:1. Mann des Spiels war Doppeltorschütze Johann Mansambi vom SC Freiburg. Er sagte bei Magenta TV:
3: Das ist wie ein Traum, dass ich WM spielen kann, zwei Tore zu schießen und dann Player of the Match. Ja, heute bin ich ganz sicher nicht schlafen.
1: Schon am frühen Abend hatten sich Tschechien und Südafrika 1:1 getrennt. In diesen Minuten trifft Gastgeber Kanada auf Katar und ab 3 Uhr spielt der nächste Gastgeber Mexiko gegen Südkorea.
4: Der Autoverkehrsdienst meldet normalen Verkehr in und um München.

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1: Sie hören Radio Today 89 München, die genaue Zeit. Es ist 1 Uhr und eine Minute.

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1: Ich bin Moritz Einzel. Die EU verlängert ihre Sanktionen gegen Russland und zwar erstmals nicht nur um 6, sondern gleich um 12 Monate. Das haben die Staats- und Regierungschefs bei ihrem Gipfel in Brüssel entschieden. Auch der ukrainische Präsident Selenskyj nimmt an dem Treffen teil. Weiteres Thema des Gipfels ist der Umgang mit China. Die EU wirft der Führung in Peking vor, den eigenen Unternehmen mit Staatshilfen einen unfairen Vorteil zu verschaffen. Die wochenlange US-Seeblockade iranischer Häfen ist nach Angaben des US-Militärs aufgehoben. Die Durchfahrt von Schiffen mit Start oder Ziel im Iran werde auf Anweisung von Präsident Trump nicht mehr verhindert, teilte das zuständige Regionalkommando auf X mit. Die Entscheidung ist Teil der Umsetzung des Rahmenabkommens zwischen den USA und dem Iran. Mehr als die Hälfte aller jungen Europäer hat schon Hassnachrichten im Netz erhalten. Das zeigt eine aktuelle Eurostat-Auswertung. Betroffen sind vor allem 16- bis 34-Jährige. Hauptgrund für die Anfeindungen waren demnach politische oder soziale Ansichten. Frauen und Mädchen sind dabei häufiger betroffen als Männer. München hat gestern die Werbetrommel für eine Olympiabewerbung gerührt und zwar bei verschiedenen Spitzenverbänden wie dem Deutschen Basketballbund und dem Deutschen Tennisbund. Münchens Oberbürgermeister Krause hat geschwärmt, er erkenne eine wahnsinnige Lust und Stimmung in der Stadt. Wer deutscher Olympiabewerber wird, entscheidet sich im September. Die Schweizer Fußballer, die waren ja ziemlich unzufrieden nach dem Start in die WM. Im ersten Spiel gab es nur ein 1:1 gegen Katar. Jetzt nach dem zweiten Spiel hat die Schweiz aber beste Aussichten auf die K.O.-Phase. Die Eidgenossen besiegten Bosnien-Herzegowina mit 4:1. Kapitän Granitschaka bei Magenta TV.
2: Wir sind für jeden Ball gegangen. Wir haben guten Fußball gespielt, das, was uns stark gemacht hat, aber auch ohne Ball. Wir haben die nötigen Zweikämpfe gewonnen. Wir sind gelaufen und vor allem die Spieler, die reingekommen sind, haben den Unterschied heute gemacht.
1: Gerade ist Halbzeit in der Partie der Kanadier gegen Katar und Co-Gastgeber Kanada ist da klar auf Siegkurs und liegt zur Pause 3:0 in Führung. Katar spielt nur noch mit 10 Mann. Schon am frühen Abend trennten sich Tschechien und Südafrika 1:1 und um 3 Uhr trifft noch Mexiko auf Südkorea.
3: Der Autoverkehrsdienst meldet normalen Verkehr in und um München.

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1: 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Sie hören Radio Today 89 München, die genaue Zeit. Es ist jetzt 2:03.